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Radio Helsinki live von einem ganz speziellen Tag, nämlich am Tag von Radio Reveille oder der Nacht von Radio Reveille, dem Tag der Nacht. In der nächsten halben Stunde gibt es noch einmal einen Mix von den Leuten in London, die das Ganze initiiert haben, von Soundtent, die noch mal reinhören. Im Moment hören wir gerade Camp de l'Arpa aus Barcelona. Es gibt ganz, ganz viele verschiedene Sounds und Klänge, und die, die wir jetzt hören, die gehören halt so richtig auch so, die sind uns vertraut und gewohnt, aber wir haben einfach so über den Tag und die Nacht ganz viele Klänge gehört, Geräusche, Tiere, die unserer Weltgegend nicht so vertraut sind. Ich finde es einfach schön, wenn man das Radio einschaltet und es ist wie ein Fenster in die Welt, und dann hört man plötzlich Wellen aus Neuseeland oder Vögel aus Japan oder Frösche aus Seoul. Es ist schon eine ganz spezielle Geschichte. Genau, also die nächste halbe Stunde wird es noch weiter zwitschern, und damit endet dann die Übertragung des heurigen Radio Reveille. Ich hoffe, es hat einigen von euch auch so viel Spaß gemacht, wie es uns gemacht hat, dem Zuhören und auch im Sonnenaufgang in der draußen sitzen und den Vögeln zuschauen, wie sie sich unterhalten und zwitschern. Und jetzt stellen wir dann immer vor, sie erzählen sich, was sie geträumt haben oder was ist es nicht so genau. Und auf jeden Fall frühstücken, und das ist auch das, was wir jetzt machen werden. In diesem Sinne, habt einen super feinen Sonntag und genießt die Morgenstunden.

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0: guten Abend bei der Radiosendung Die Neue Stadt. Jeden Freitag von 19 bis 20 Uhr hier bei Radio Helsinki auf der Frequenz 92,6 MHz. Dieses Jahr im Sommer findet das 30. Steirische Kammermusikfestival statt. Und der Mensch, der dahinter steht, Holger Hütter, ist bei mir heute wieder im Studio. Hallo Holger, schön, dass du da bist. Und du hast einen deiner sozusagen Lieblingsmusiker mitgebracht. Lebensmenschen.
1: Ja, damit fangen wir nicht an.
0: Reinhard Latzko, wahrscheinlich dem Grazer Publikum bekannt als Kammermusik-Cellist. Kann man das so sagen? Oder ist das,
1: ja, als Cellist.
0: Ja. Also irgendwie kenne ich dich. Du kennst mich wahrscheinlich nicht, weil ich im Publikum sitze, aber du hast immer wieder mal mit dem Christian Schmidt gespielt.
1: Ja, die Musikabende,
0: genau. Ja, schöne oft, Konzertreihe auch. Aber natürlich noch besser.
2: Oh, das
0: heißt nein, Scherz. Holger, wie geht's denn so jetzt so 3 Monate oder 4 Monate vorm Start?
2: Ausgezeichnet.
0: Ausgezeichnet? Hast du noch gar keinen Stress?
2: Muss ich Stress?
0: Okay.
2: Als Kulturveranstalter Stress haben ist keine gute Idee.
0: Okay. Finanziell, wie sieht es da aus? Siehst du halbwegs Licht?
2: Wenn ich eine Förderzusage von der Stadt Graz und vom Land Steiermark kriegen würde, dann wird es anders aussehen. Mhm. Ist beides noch nicht da.
0: Okay. Gibt es da irgendwie Hoffnung, wenn ich fragen darf? Oder wollen wir das hier nicht auf Sendung diskutieren?
2: Nein, wir werden später beim Bier diskutieren. Also bei mir spritzt der Apfelsaft, du am Bier natürlich. Aber natürlich gibt es Hoffnung. Also ich gehe mal davon aus, dass wir im 30. Jahr jetzt nicht leer ausgehen werden. Aber es ist schon eine sehr, sehr angespannte Situation finanziell gesehen. Ja.
0: Naja, beim 30er werden sie dich nicht hängen lassen. Davon gehe ich aus. Gell? Ich meine, es ist eigentlich wirklich ein grandioses Programm. Oder soll man den Tag nicht vor dem Abend loben? 6 Konzerte spielst du, Reinhard?
1: Ich glaube, ja.
0: Darfst du?
1: Also es schaut auf den Notenständer so aus.
0: Wenn man in deiner Liga spielt, muss man da noch die Sachen üben oder einstudieren?
1: Natürlich,
0: oder
1: wie sieht das?
2: Natürlich. Also es hängt natürlich, runter, gell?
1: Es hängt natürlich ein bisschen davon ab, was man spielt. Aber da wir ja relativ frei in unserer Programmentscheidung sind.
0: Darfst du das entscheiden oder
1: na, schon, der Holger na, mit also rein? Wir machen das jetzt schon so doch einige Zeit zusammen, dass wir uns da in den großen Punkten einig sind. Natürlich sowas wie das Schlusskonzert, wo wir jetzt wirklich ein ganz großes Stück spielen, das Triple-Konzert von Beethoven. Mhm. Das ist natürlich eine Sache, die wir schon gemeinsam beschließen, auch mit dem Philipp Scheucher zusammen, der leider heute nicht da ist. Aber natürlich, das sind alles Sachen, die man relativ früh anfangen muss, wieder in die Finger zu bekommen, weil das sind schon High-End-Stücke, also Bach und Beethoven Triple-Konzert, das ist schon.
0: Ja, also wir können jetzt ja gleich ein bisschen durchgehen, oder? Und dann vielleicht noch das eine oder andere Musikbeispiel dazu spielen. Beethoven Triple-Konzert ist natürlich ein Wahnsinn. Spielt da ganzes Orchester mit oder ein kleines Kammerorchester, wie ist denn das geplant?
2: Ja, also der Philipp hat uns da die Steirische Kammerphilharmonie ins Festival gebracht.
0: Ja.
2: Und ja, es ist ein ausgewachsenes Orchester. Aus dem Grund wird auch das Programm 2-mal gespielt. Auch aus finanziellen Überlegungen, weil du dir vorstellen kannst, dass es natürlich schon eine andere Liga ist, jetzt auch finanziell, was dieses Programm betrifft.
0: Ja, naja, klar. Also Beethoven-Konzert 2-mal, also Triple-Konzert ist ja wirklicher Wahnsinn eigentlich.
2: Was ist denn da noch dabei, Reinhard, bei dem Programm?
1: Also das Orchester spielt Ouvertüre. Weißt du welche?
0: Wahrscheinlich.
1: Mozart, oder? Philipp Mozart?
2: Ich weiß es ehrlich gesagt selbst.
1: Oder Beethoven?
2: Nein, keine Ahnung, ich weiß es nicht.
1: Ah, okay, gut. Also, sie spielen eine Ouvertüre und dann spielen. Wir wollten das sozusagen, eigentlich, dass das Stück, wo wir alle miteinander spielen, singulär ist. Weil das Beethoven-Triple-Konzert dauert fast 40 Minuten oder so. Das ist eine ausgewachsene Nummer. Und im ersten Teil spielen die, wie gesagt, die Ouvertüre, nur Orchester. Und dann spielen wir als Klaviertrio das Gassenhauer-Trio von Beethoven.
0: Also okay, das kommt auch noch dazu.
1: Kammermusik, Orchester und dann Orchester und Kammermusik
0: zusammen. Don Giovanni lese ich da am Plakat. Man kann sich das anschauen unter www.kammermusik.co.at kann man sich das ganze Programm zu Gemüte führen. Warum eigentlich immer noch diese co.at?
2: Es wäre Kammermusik.at auch jetzt frei gewesen, aber es kostet dort alles Geld. Echt? Und nachdem wir das Geld ja kübelweise beim Festival haben wir gedacht, dafür gehen wir es gerade nicht aus, sondern das sollte dann den Musikern zugutekommen, dass die Qualität der Programme noch besser wird.
0: Alles klar. irgendwie, wir müssen immer aufpassen, Holger, gell, du und ich, dass wir da nicht ein bisschen in Albernheiten ver- Ich gebe mir Mühe, aber es gelingt mir eigentlich nicht. Du möchtest das entschuldigen, Reinhard. Das andere Programm, das mir sofort ins Auge gestochen ist, ist weit gespannt. Vanessa Latzko, Kurt Gold, Reinhard Latzko, was passiert denn da?
1: Also das machen wir jetzt auch schon zum dritten Mal. Ja. Also der Kurt Gold, also die Vanessa Latzko ist zuallererst als Soloflötistin des Grazer Philharmonischen Orchesters. Mhm. Und
2: deine Frau.
1: Und meine Frau, wir sind verheiratet. Und deswegen leben wir auch in Graz, weil ich bin ja eigentlich in Wien an der Musikuni. Natürlich spielen wir sehr, sehr gern miteinander. Als Repertoire ist etwas überschaubar für Flöte und Cello. Mhm. Aber der Kurt Gold ist es ein spezieller Fall. Das ist nämlich eigentlich mein Hausarzt in Wien, den ich von einem anderen Festival kenne. Das ist ein ganzer verrückter Musiker, der sozusagen also auf höchstem Laienniveau, aber eben wirklich unglaublich musikalisch inspiriert spielt und also alles kann. Also von Spinett über Quetschen, über alles Mögliche. Und mit ihm zu spielen ist eine unbeschreibliche Bereicherung und Freude. Ich habe mit ihm die Gampensonaten aufgenommen mit Cello und Quetschen.
0: Da hören wir dann
1: gleich. Ja, und das sind einfach alles immer Konzerte, die schwierig zu planen sind, weil er ja nicht wirklich sozusagen in unserem klassischen Kernbusiness zu Hause ist, sondern mehr so spielt, was, wo er drauf Lust hat. Natürlich planen wir das schon ein bisschen vorher, aber es ist durchaus eine sehr spontane Aktion.
0: Wie ist das als Vollprofi mit einem, sagen wir mal, Laien zu spielen? Funktioniert das?
1: Also man muss sich natürlich vice versa darauf einlassen. Aber es ist eine unglaubliche Bereicherung. Also für mich war das eine unglaubliche Bereicherung. Ich kann Ihnen nur sagen, es war, am Anfang haben wir uns so ein bisschen beschnuppert, so aus der Distanz. Mhm. Und dann haben wir mal den Schritt gewagt und das war gleich ein gutes Match. Und dann haben wir die Vanessa ins Boot geholt und das ist eigentlich wirklich eine sehr, sehr schöne Nummer.
0: Also Wanzenpresse, Cello, Flöte sozusagen.
1: Ja, ein Spinettl hat er auch noch dabei meistens. Okay. Und,
0: also ich frage mich dann, du gehst zum Arzt und der sagt, und was machen Sie beruflich? Ich bin Cellist, darum tut mir auch immer die Schulter so. Ah ja, weil ich nämlich spiele.
1: Der Arzt kam, nachdem er miteinander gespielt hat. Ich habe ihn kennengelernt in Ernstbrunn auf so einem Festival, wo ich viel gespielt habe. Da war er auch schon immer dabei mit seiner Quetschen und dann hat er noch einen E-Gitarristen gehabt und die spielen auch immer freie Improvisationen, meistens über Bach. Mhm. Und da habe ich ihn kennengelernt und dann bei irgendeinem Zipperlein habe ich dann gesagt, und dann hat er gesagt, da kommst du mal vorbei. Und also sozusagen, es war erst die musikalische Verbindung und dann die ärztliche.
0: Nachdem ich dich, entschuldige Holger, wir kennen uns ja schon recht lange und das Publikum, glaube ich, kennt dich auch schon in- und auswendig, aber dich kennen wir noch nicht so gut.
2: Nein, kein Problem. Du nur.
0: Du unterrichtest in Wien an der Musikhochschule.
1: Ja, in der Musikhochschule, ja.
0: Und davor?
1: Davor war ich 20 Jahre in einem Radioorchester in Deutschland und war in Basel in der Schweiz an der Hochschule. Und dann 2003 habe ich dann eine Professur bekommen in Wien an der Musikuni und dann bin ich nach Wien gegangen.
0: Und ganz davor?
1: Ganz davor habe ich studiert, auch in Basel.
0: Okay.
1: Und in Karlsruhe und also ich bin groß geworden in der Gegend von München. Mhm. Und da hatte ich als Bub dann Cellounterricht bei unserem Nachbarn.
0: Aha. Der hat Heinrich Schiff geheißen, oder?
1: Nein, das war, also ich bin zum Cello gegangen, man hört ja immer so romantische Geschichten, so, man hat irgendwie den Schwan gehört und die große Liebe, bei mir war es gar nichts. Ich war ein 500 Seelendorf mit eben 500 Einwohnern und 2000 Rindviechern und da gab es natürlich gar nichts und meine Mutter wollte nicht...
0: Ich weiß, was du sagen willst.
1: Ja, ja, so wie Eisbach und meine Mutter wollte ein ständiges Auto steigen und dann war neben uns gerade frisch ein hat ein Hausl hingestellt, der pensionierte Solozellist der Bayerischen Staatsoper, ein alter Sachse. Und der hat dann meine Mutter gesagt, wenn du was lernen willst, ich fahre dir nirgendwo hin, hupfst über den Zaun und lernst Cello. Also es war der Pragmatismus meiner lieben, hochgeschätzten Frau Mama, selig, die mich dazu gebracht hat, Cello zu spielen.
0: Und wahrscheinlich hat es wenig gegeben in dem Kaff.
1: Da gab es gar nichts. Es gab nur Rindviecher. Also war sowohl auf menschlicher wie auch biologischer
0: Seite. verstehe. Okay, und dann die Profession Wien und Konzerte spielst du jede Menge.
1: Was oder? Kommt, ja, ja. Das ist immer so ein Auf und Ab. Also ich meine, ich habe jetzt keine, von, als Spieler keine Festanstellung mehr. Also nichts Orchester oder auch keine feste Krause-Gruppe und auch keine feste solistische, sondern ich, das ist, kann mir es noch leisten, einfach ohne groß vernetzt zu sein, wie man das heutzutage sein muss, dass die Konzerte hineinflattern und ich sie spiele.
0: Naja gut, der Name ist ja auch schon wahrscheinlich, oder zumindest in Graz bist du weltberühmt. Ja. Sollen wir vielleicht mal da reinhören, Viola da Gamba Sonate in G-Dur. Wunderbar. Den ersten Satz gleich, oder?

0: Wunderschön, oder Holger? Wie siehst du das?
1: Naja, gut, du weißt, dass du bei mir bei Bach offene Türen einrennst.
0: Selbst wenn er so sag mal, verändert wird mit Nicht-Originalinstrumenten, was ja bei Bach wahrscheinlich völlig normal ist, oder? Das
2: Das
0: ist
2: ist bei Bach, der geht, also das geht bis in durch alle Genres durch. Das ist eine Musik, die alle aufgegriffen haben.
0: Wir hören uns dann vielleicht noch ein Stück an, aber jetzt
2: Ja.
0: will ich kurz fragen, ich habe das. Die hohe Stimme kommt vom Akkordeon und der Bass kommt auch vom Akkordeon und du spielst die zweite Stimme.
2: Das Akkordeon, nein,
0: Oder?
2: das ist geschrieben für Cello und für Viola da Gamba, die spiele ich sozusagen in der Originalhöhe. Also das ist schon das alles so, wie es ist. Nur das Instrument ist ein bisschen anders. Und das Cembalo, also die Cembalo-Stimme, also die zwei Hände am Cembalo, die macht er auf der Quetschen. Ja. Und das musste sich natürlich zusammenwursteln, dass das irgendwie geht. Das ist dann auch mit den Harmonien manchmal ein bisschen tricky, wobei bei der G-Dur war es einfach. Aber es ist sehr spannend und aufgenommen haben wir es das war für mich eine ganz neue Erfahrung. Also eigentlich wie mit der Popmusik, also mit Knopf im Ohr und den anderen habe ich natürlich eine Scheibe gesehen. Also wir haben nicht im selben Raum aufgenommen.
0: Also ihr
2: wir
0: habt es euch gesehen, aber gehört nur über
2: genau
0: die.
2: Zweispurig aufgenommen, sodass man auch dann einspurig korrigieren konnte. Also es war für mich eine ganz neue Welt, das so aufzunehmen, aber das Ergebnis ist einfach schön.
0: Das sind, wie viel habt ihr? Drei Sonaten
2: Drei
0: habt ihr
2: Sonaten sind es,
0: aufgenommen. Wie lange habt ihr dafür gebraucht?
2: Das waren 2 Tage.
0: 2 Tage.
2: Zwei
0: Und
2: Tage haben wir gebraucht.
0: was? 2 Tage sozusagen netto im Studio. Und dann habt ihr
2: Genau.
0: es selber zusammengemischt,
2: Wir,
0: oder?
2: nein, nein, wir haben es eigentlich im Studio noch finalisiert. Dann haben wir ein Demo-Tape bekommen und dann haben wir noch Wünsche geäußert. Aber das konnte er dann wirklich, der Tonmeister, der das gemacht hat, der konnte es dann eben nach unseren Wünschen, also sozusagen im Studio richten, ohne unsere Anwesenheit. Ja.
0: Wie funktioniert das? Du redest ja mit dem Laien im Zusammenhang. Nehmt ihr das auf und vertreibt ihr das selber oder ist die Plattenfirma,
2: Das
0: die
2: ist
0: das macht?
2: heutzutage
0: Oder?
2: eigentlich fast normal. Also die Zeiten, wo man so Verträge, also es gibt natürlich nach wie vor CD-Verträge und das weiß ich was, aber das so wie so noch vor 25 Jahren, dass die Leute damit richtig Geld verdient haben und so, das ist alles vorbei. Also das ist, man sucht sich an Vertrieb und dann kauft man eine gewisse Stückzahl ab und das ist dann sozusagen und die verkaufen wir dann vor den Konzerten und so weiter. Und manches geht auch so hin, also es ist natürlich auch schon bei Ö1 gelaufen und so weiter. Und den Vertrieb, aber es ist im Prinzip ein Geben und Nehmen auf beiden Seiten.
0: Das heißt, es ist weniger was, wo man gut verdienen kann, sondern
2: Na,
0: eher Statusbestimmung, dass man sagt, hey,
2: richtig, richtig,
0: sowas
2: richtig.
0: machen wir und das ist
2: Ja,
0: auch
2: ja.
0: was Außergewöhnliches,
2: Ja,
0: wo
2: ja.
0: ihr das auch als wert findet. Das,
2: Das ist auch heutzutage, meine, die CD ist ja eigentlich schon weg vom
0: ja.
2: Markt. Also das ist ja heutzutage überhaupt nicht mehr präsent. Also das ist, machen zwar immer noch viele, weil natürlich auch unser Publikum im klassischen Bereich schon noch eher aus einer älteren Generation kommt, die vielleicht auch noch einen CD-Spieler haben. Aber das wandelt sich natürlich radikal. Also ich meine, ich bin noch im Langspielplattenzeitalter groß geworden, aber der Wandel ist sehr schnell. Ja.
0: Ja, gut, aber andererseits denke ich mal, man geht auf ein Konzert, hört es und denkt sich, boah, das ist wunderbar und das will ich auch als
2: Natürlich,
0: Erinnerung behalten und mal vielleicht
2: natürlich.
0: ein paar, oder ich schenke es meinem Bruder zum Geburtstag oder was auch immer. Das ist doch schon nachher.
2: Ja, und das macht man dann halt heute alles mit Spotify und was weiß ich was.
0: Ich
2: Also da ist
0: schenke
2: es
0: meinem
2: natürlich auch
0: Bruder ein Spotify-Download.
2: Ja, so läuft das.
0: Ich glaube, mein Bruder hat 6 Meter Schallplatten zu Hause.
2: Ja.
0: Ich sollte jetzt Schallplatten machen.
2: Ja, das gute
1: Jetzt
2: alte
1: wieder.
2: Vinyl. Ja, das habe ich ja alles zu Hause noch.
0: Naja, klar. Ich würde sagen, wir gönnen uns jetzt noch gerade den zweiten
2: Gerne.
0: Satz noch, weil ich den so gern mag.
2: Ja.
0: Zumindest normalerweise.

0: 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Im Studio sitzen hier Holger Hütter, Mastermind des Steirischen Kammermusikfestivals, und Reinhard Latzko, der auch diesen Musikbeitrag hier gerade wahrscheinlich vor ein, zwei Jahren aufgenommen hat.
1: Ein Jahr, ja.
0: Ja, es ist schon ein anderes Instrument auch, gell? So Cembalo im Vergleich zum Akkordeon.
1: Natürlich.
0: Ja. Aber auf der anderen Seite hat man schon den Eindruck, dass das Akkordeon so in den letzten 10, 15 Jahren richtig Einzug genommen hat, auch in die klassische Musikwelt. Ich habe auch gehört, Schubert-Lieder, die Winterreise für Stimme und Akkordeon, solche Sachen sind ja inzwischen sozusagen gang und gäbe.
1: Das ist gang und gäbe. Ich habe es neulich auch was gehört, so ganz, wo man es wirklich gar nicht vermutet, also Schumann-Stücke, also die ja eigentlich so ganz in dieser ganz intimen Atmosphäre. Also, aber es funktioniert. Also das Akkordeon bringt natürlich seine eigene Persönlichkeit rein und meistens geht es sehr gut.
0: Also es hat ja schon ein bisschen was von Bierzelt auch, oder?
1: Es kommt absolut, also gerade in deren Aufnahmen, der Kurt, der hat es natürlich drauf, also überhaupt keine Frage. Aber es ist, das ist ja auch der Reiz, dass man dem noch einen weiteren Aspekt gibt, ohne dass man das jetzt, wie sagt man da, die Musik billig macht. Also darum geht es überhaupt,
0: ja,
1: nicht. Darum geht's überhaupt nicht. Aber es kommt ein weiterer Aspekt hinein, der am Cembalo unglaublich schwer ist, reinzubringen. Mhm. Ja, weil die Differenziertheit des Klangs einfach am Akkordeon größer ist. Also die Cembalisten mögen mir verzeihen.
0: Naja gut, das ist halt einfach klar, oder? Du hast so diese, diese kurzen Stiche und, und das klingt halt auch nicht so nach, wie es vielleicht beim Akkordeon möglich ist, oder?
1: Ja eben, es ist vor allem die Länge, die Harmonien stehen bleiben, die verändert das Stück eigentlich gewaltig. Also das ist ein Riesenunterschied.
0: Wobei, ich meine, die Familie Hütter arbeitet ja seit 30 Jahren daran, um das Akkordeon in jeder Situation salonfähig zu machen.
2: Ja, also dieses Jahr gibt es ganz viele Programme mit Akkordeon im Festival, extrem viel dieses Jahr.
1: Ja.
2: Und wenn wir da jetzt anfangen...
1: Ja, der Philipp ist ja auch ein großer Meister.
2: Insofern der Philipp, der ist ein Meister in allen Bereichen mittlerweile. Also jetzt Akkordeon, wir haben ihn am Cembalo gehabt zuletzt letztes Jahr. Und ein bisschen spielt er Klavier auch, wenn ich jetzt das richtig im Kopf habe.
1: Ja. Und Triangel hat er
2: auch Triangel, genau. Nein, das Akkordeon haben wir zuerst im...
0: Gipfeltreffen, oder wie?
2: Gipfeltreffen, damit fangen wir mit dem Philipp Scheucher an, was diesmal durchaus spannend ist, weil es nicht nur ein Teil ist, sondern es sind drei Teile. Das Ganze ist mit Essen kombiniert sozusagen. Wir fangen im Stumberghaus an, Vorspeise. Das Ganze natürlich ist eine musikalisch-kulinarische Reise. Dann gehen wir in die Halterhütte runter, dort wird gegrillt. Wenn das Wetter passt, Schuh geplattelt und dann als Nachspeise wieder in den Alpengasthof zum Simon hinauf. Und
1: Nachspeise mit der Sommerrodelbahn.
2: Ja, da drauf wird es schwieriger. Nein, auf jeden Fall. Das wird durchaus ein vergnüglicher Nachmittag, der sehr viel zu bieten hat. Also das erste Konzert, das Eröffnungskonzert findet ja dann am 2. August. Das ist das Offizielle auf den Kasematten wieder statt.
0: Also so wie jedes Jahr, nur sind jetzt schon vier Konzerte davor.
2: Ja, das war öfter schon so. Es geht sich vom Zeitlichen ja so perfekt aus. Und also wir schließen jetzt da einfach auf zur Striate, Ende Striate, und dann fangen wir an und spielen den ganzen Sommer dann bis zum 6. September durch.
0: Cool.
2: 30 Konzerte.
0: 30 Konzerte. Die Organisation dieser ganzen Stationen, dieser verschiedenen Konzertplätze, das muss ja eigentlich auch schon ein Jahr vorher passiert sein, oder?
2: Ja. Also Martin, natürlich ist da ziemlicher Aufwand dahinter. Man muss aber auch, ich muss die Kirche im Dorf lassen. Es ist so, dass wir natürlich viele Konzertorte bereits gespielt haben.
0: 30 Mal manche vielleicht.
2: Das ist vollkommen richtig. Ja, Stift Rhein ist 30 Mal dabei. Und da ist es dann so, ich habe den Pater Martin, den Prior heute getroffen, und der drückt mir dann halt den Zentralschlüssel, den Generalschlüssel vom Stift in die Hand. Das ist einfach wirklich eine Vertrauensbasis, die da ist, und ich kann da schalten und walten im Stift.
0: Gehst du auch einmal beichten? Oder?
2: Naja, also da würde ich nicht fertig werden, also fange ich gar nicht an damit. Aber es ist einfach, der Stift ist einfach eine wunderschöne Basis, auch für unser Schlusskonzert, Konzert Beethoven, wie der Reinhard schon gesagt hat. Und es sind Freundschaften entstanden im Laufe dieser Jahre von Schlossbesitzern. Ab dem Zeitpunkt habe ich auch gewusst, dass ich kein Schloss haben will. Also wenn man die Hintergründe kennt. Aber gut, die Konzerte sind natürlich ein ganz ein wesentlicher Faktor im Rahmen unseres Festivals.
0: Naja, klar. Stift Rhein wahrscheinlich auch wieder das Sommerrefektorium, oder? Wo der Paul Gulda wahrscheinlich wieder spielen wird.
2: Paul Gulda Show, ja, natürlich, die ist dabei. Und was dieses Mal neu ist, was mich besonders freut, ist Rheinkultur. Diese Serie in der Serie Rheinkultur 1, 2, 3. Da geht es um Rhein, Musik um 21 Uhr mit Kerzenlicht.
0: Okay.
2: Ein Musiker, eine Stunde.
0: Ah ja, Rhein, Rheinkultur
2: 6.8.1.
0: 6.8. Natürlich Bach, oder?
2: Ja. Also Bach, wir haben uns da irgendwie. Der Reinhard hat eigentlich den Bach eingeschleppt. Und also auf jeden Fall so, dass ich absolut Feuer gefangen habe. Und es war total spannend. Also wir haben ja das vierte Mal haben wir das jetzt mittlerweile im. Das vierte oder fünfte?
1: Ich glaube, fünfte.
2: Ja, okay. In Marienstraß-Engl. Und das war spannend. Das ist ein Programm, diesmal mit der Albena, mit der Konzertmeisterin der Wiener Philharmoniker und dem Reinhard. Und am Anfang war es so, dass da passen 150 Leute rein. Ich habe 30 Karten verkauft und den Rest sozusagen vergeben, verschenkt. Mittlerweile ist es so, dass das Konzert ausverkauft ist. Also es funktioniert wirklich. Die Leute nehmen das auch an, unser Publikum, weil sie einfach sehen, dass das berührt. In dem Rahmen mit den Musikern ist es einfach ein Erlebnis, dass man, ja, und deswegen sage ich auch immer wieder, wenn mich die Leute fragen, was ist mein Lieblingskonzert, es ist das Konzert mit dem Reinhard und mit der Albena, ja.
0: In der Maria-Straßengel-Kirche am 29.08.
2: Genau.
0: Ja, ich meine, da spielt sie wahrscheinlich Bach, Cello-Suiten und
1: Geigensonaten. Und wir haben jetzt einmal den Zyklus unterbrochen mit Goldberg-Variationen. Gibt es eine wunderbare Bearbeitung für Streichtrio. Aber es ist im Prinzip immer dasselbe. Es ist eine, na klar, die Leute gehen da rein und
0: Es ist immer dasselbe.
1: Nein, aber man geht in eine Kirche und im Idealfall geht man als anderer Mensch raus. Sei es, dass durch man halt eine gute Predigt gehört hat oder sei es, weil man halt sich anderthalb Stunden dieser Musik ausgesetzt hat, die etwas mit einem macht. Man geht da wirklich anders raus, wie man reingekommen ist. Und das haben die Leute, die jetzt mehrfach schon sehr treu geworden sind, das Publikum, die kommen, glaube ich, genau deswegen.
0: Ja, also gerade eben die alte Kirche in, wie ist das, die alte Kirche in St. Bartholomä, ja. Genau, oder eben da oben in der Maria-Straß-Engel-Kirche, das ist einfach ein Wahnsinn.
1: Das ist schon ein Wahnsinn.
0: Ja. Mhm. Und dann, wenn man dann sich das eineinhalb Stunden anhören darf, da geht man wirklich als anderer Mensch wieder raus.
2: Was mich auch gefreut hat, war letztes Jahr, ich meine, Energie Steiermark ist ein großer Partner von uns und plötzlich sitzt dort der jetzige Chef der Energie Steiermark drinnen mit VIP-Kunden. Also das heißt, wenn man sich das freiwillig antut, unter Anführungszeichen, das ist schon ein ganz schönes Zeichen. Und das ist auch für eine Firma und für die Leute, die das forcieren. Und dann, wenn alle geflasht rausgehen, ist es natürlich positiv, sehr positiv, aber es ist durchaus ein sehr, sehr positives Zeichen, finde ich.
0: Ja, naja, davon gehe ich ja aus, oder? Weil du gerade gesagt hast, Energie Steiermark Sponsoring, ist das bei euch, verläuft das positiv?
2: Martin, also wir haben kein Problem, es stimmt jetzt nicht. Es ist jetzt, die Einnahmen in Bezug auf die Eintritte, die steigen jedes Jahr.
0: Ja.
2: Also das Festival wird wunderbar angenommen. Sponsoring ist auch wirklich positiv. Also dieses Jahr sind einige dazugekommen, große Sponsoren. Und was auch ganz wichtig ist, weil die öffentliche Hand natürlich da kracht es jetzt so richtig. Also sowohl Stadt, wie ich gesagt habe, Stadt und auch Land Steiermark, Stadt Graz und Land Steiermark, die tun sich einfach schwer. Es ist einfach durch die Wirtschaftslage sprudeln die Steuernahmen nicht so. Und das ist einfach so ein und jetzt bin ich sowieso neugierig, was passiert, wenn der ÖF-Schilling dann wegfällt. Das sind, glaube ich, 25 Millionen, was ich so jetzt gehört habe.
0: Gut, der fällt ja nicht von selber weg, das ist eine Entscheidung der Landesregierung.
2: Richtig. Also, wenn das passieren sollte, dann weiß ich nicht, wie das mit der freien Szene, die dann vogelfrei ist, wie das dann weitergeht, da bin ich schon sehr gespannt. Ja,
0: ja, ich meine, das ist eine andere Sendung wert, gell?
2: Genau.
0: Aber klar, also wenn man kein Interesse hat an vernünftiger Kulturpolitik, dann muss man halt sagen, scheiße für die Bevölkerung, scheiße für die Leute, scheiße auch für die Zukunft der der Kunst und der Kultur.
2: Also Kunst und Kultur, auch wenn man es jetzt vom kommerziellen Standpunkt sieht, wir leben ja vom Tourismus und nicht unwesentlich. Und ein Kulturangebot ist ganz wesentlich, dass auch der Tourismus floriert. Also man kann es jetzt auch von der Seite sehen. Und die Umwegrentabilität, die Kulturveranstaltungen bringen, ist ja auch unbestritten. Und es ist auf der anderen Seite auch unbestritten, dass Kulturveranstaltungen wie auch unsere ohne öffentliche Unterstützung nicht funktionieren. Wir sind Gott sei Dank nicht Amerika, weil da schaut es dann wieder ganz anders aus. Da ist reines Mäzenatentum, macht eigentlich Musik in der Form, wie wir sie haben, möglich.
0: Ja.
2: Gedankenpause?
0: Machen wir kleine Musikpausen noch. Oder jetzt spielen wir noch den dritten Satz
2: nach dem starken Tobak.
0: Na, weil der Reinhard den so angepriesen hat.
2: Ja, natürlich. Ja, ich bin schon gespannt.

0: Wir haben uns jetzt noch in der Pause kurz über Umweltrentabilität unterhalten. Reinhard, jetzt musst du es noch einmal sagen, was du vorher gesagt hast.
1: Ja, weil wir über das Geld gesprochen haben, über das liebe Geld. Ich bin einfach der festen Überzeugung, dass wenn wir jetzt zum Beispiel ganz oben anfangen bei den Salzburger Festspielen, die ja nun auch gerade in aller Munde waren, natürlich ist da die Umwegrentabilität überhaupt keine Frage. Das ist natürlich ein irrsinniger Wirtschaftsfaktor, was auch der Holger gesagt hat, dass der Tourismus, der hängt dran und so weiter. Und man sagt, naja, das ist sowieso, aber wir sind nicht die Salzburger Festspiele, das stimmt schon. Aber das Ganze ist eine Pyramide und das da oben wird gestützt von all den anderen kulturellen Initiativen, die es in dem Land gibt. Also das kann man nicht so singulär betrachten. Wenn man jetzt da unten alles weghaut, dann hat es auch Auswirkungen auf oben. Und das ist eine Sache, die diese unglaubliche Breite, die in Österreich vorhanden ist, an diesen Festivals und an diesen, gerade auch in der freien Szene, die ermöglicht dann auch solche Dinge. Also das ist eine Sache, die gegenseitig notwendig ist. Und insofern darf man das nicht so einseitig sehen, dass da geht's nicht. Das ist schon ein Ganzes, ein Gebilde, was als Ganzes unterstützenswert ist und dann den Effekt bringt.
0: Auf der anderen Seite frage ich mich auch ein bisschen, von wie viel Geld sprechen wir da eigentlich? Also wie viel Geld geht da, wird da nicht mehr gefördert im Vergleich zum Gesamtbudget, das das Land vielleicht hat oder die Stadt?
2: Ich kann jetzt nicht sagen, dass es nicht gefördert wird, weil wir warten ja noch auf eine Entscheidung und da möchte ich auch nicht vorgreifen.
0: Nein, ihr redet jetzt gar nicht unbedingt nur vom Kammermusikfestival, sondern überhaupt von der Kulturförderung. Von den ORF.
2: Ja, wenn wir jetzt die 25 Sachen, Millionen hernehmen, wenn die weg sind, glaube ich, bricht ganz viel. Aber da ist jetzt nicht nur die Freiszene, sondern wir reden von der Oper, wir reden wirklich von den großen Tankern sozusagen, die ja genauso von dem Geld, über das Geld finanziert werden. Ja. Das ist schon eine durchaus herausfordernde Situation dann.
0: Ja. Mir fällt ja jetzt auch keine Lösung ein dafür, gell? Also außer einfach den Leuten das immer und immer wieder erklären, dass das keine gute Idee ist.
2: Trump greift niemand mehr an, es gibt keinen Krieg mehr, das Öl kostet nicht mehr das Dreifache, alle können weiter mit ihren lustigen Autos, mit ihren SUVs in der Stadt herumfahren. Also das ist die Lösung, oder? Und alle sind glücklich und zufrieden und können konsumieren. Nein, also okay.
0: Wir hatten dich ja nicht eingeladen. Im Studio sitzt Reinhard Latzko hier. Schön, dass wir es einmal schaffen, uns hier kennenzulernen. Und
2: ich glaube, die Voraussetzungen sind denkbar schlecht aktuell. Und wenn

0: sich das Ganze wieder beruhigt und sich die Wirtschaft wieder stabilisiert, dann sprudelt auch wieder Geld in anderen Ebenen und dann tut sich natürlich auch die Politik wieder leichter, Geld auszugeben, wenn es da ist.
1: Ja, ist das so einfach? Ja. Wenn die Wirtschaft boomt, da hat die Politik auch mehr Geld oder
2: Ich würde dem schon auch ein bisschen widersprechen. Also wenn man sich überlegt, was zum Beispiel jetzt bei der Stunde Null, ja, nach dem Krieg los war. Und das war ja nicht die bewusste Entscheidung damals. Wir bauen die Staatsoper auf. Wir bauen das Burgtheater auf. Wir setzen genau auf diese Punkte. Wir definieren uns neu nach dem Wahnsinn als eine Kulturnation. Also das war ja eine bewusste, auch politische, denkbar politische Entscheidung, dass man das so macht. Also das ist schon was anderes, wie dass es nur um die Wirtschaft geht. Natürlich ist es ganz klar, vordergründig ist es ganz klar, wenn die Leute viel Geld haben und wenn es allen gut geht, dann ist auch Geld für das alles da. Aber es ist schon auch eine grundsätzliche Entscheidung, ob man das will oder nicht.
1: Das glaube ich auch, dass es nämlich nicht ganz so einfach ist. Ja. Und der andere Punkt ist, wir leben in einer Gesellschaft, wo die Kapitalrendite bei weitem höher ist als das Wirtschaftswachstum. Das heißt, es ist nicht so, dass Wirtschaftswachstum allein was hilft, sondern man muss sich schon auch überlegen, wie man das Geld verteilt, denke ich mir. Und wo man mehr Steuern ansetzt und wo weniger Steuern ansetzt. Das gehört zwar jetzt auch nicht in diese Sendung, aber es hat mit diesen Zusammenhängen jedenfalls auch zu tun. Und wenn die Kapitalrendite hoch ist, höher als das Wirtschaftswachstum, dann ziehen eben die, ich möchte nicht sagen die Kapitalisten, aber die Leute, die über das Kapital herrschen, haben die Möglichkeit, das Geld rauszuziehen und das fehlt dann natürlich. Und deswegen haben die armen Leute kein Geld und deswegen hat auch der Staat kein Geld. Und in Amerika ist das System schon 30 Jahre länger, so wie es jetzt bei uns mehr und mehr wird. Und da hat sich das natürlich wieder etabliert, dass die Leute, die wirklich viel Knete haben, das halt dann auch wieder in Kulturveranstaltungen investieren. Das ist halt dann das Boston Symphony Orchester und nicht der Holger. Entschuldige, dass ich das so runterdodel, aber irgendwie, oder?
2: Ja, natürlich.
1: Ich weiß nicht, ob du viele Millionäre als Sponsoren hast, aber ich nehme mal eher an, das passiert, weil sie dich kennen und deine Veranstaltungen seit Jahren oder Jahrzehnten lieben, so wie ich. Nur bin ich leider kein Millionär.
2: Ich glaube mal, man muss letztendlich, selbstverständlich, der Staat zieht sich aus dieser allumfassenden Fürsorge in der Kultur zurück, aber schon seit langem. Und dann muss man entgegensteuern und das Geld natürlich woanders suchen. Und es ist ja schon auch so, dass es teilweise doch da ist. Also es gibt ja genug Leute, die das Geld haben. Aber es ist natürlich in einer Struktur in Europa, die so gewachsen ist, dass der Staat über Jahrzehntelang das eigentlich alles übernommen hat, ganz viel schwerer aufzubauen wie in Amerika, wo der Staat sich darum nie gekümmert hat. Mhm. In Amerika, auch die Hochschulen, Harvard oder die ganzen Schulen, die leben von den Einnahmen der Leute, die dort studiert haben. Mhm. Wer bitte von den Leuten hier zahlt sein übriges Geld später an die Uni, auf der er studiert hat? Also dieses System, diese Denkweise ist hier ganz anders.
1: Gut. Ja. Aber der Staat ist ja eigentlich auch dafür da, einen Ausgleich zu schaffen für Leute, die keine Wahl haben, während wenn man auf Harvard studiert, dann profitiert man eher. Also dann hat man bereits die Wahl gehabt, oder? Und so gesehen finde ich das System, ja, wie auch immer. Ich habe jetzt überlegt, Holger, auch so ein bisschen, gibt es eigentlich neue Konzertorte? Mir ist ja nicht aufgefallen, dass der Minoritensaal das erste Mal oder seit langem wieder mal dabei.
0: Wieder einmal dabei, Da, beim Minoritensaal habe ich mir einen Geburtstagswunsch erfüllt, wobei ich nicht selbst Geburtstag habe, sondern das Festival den 30. Geburtstag hat. Und das wurde bei der Programmpräsentation offensichtlich falsch verstanden. Jeder hat gedacht, ich habe am 8. August Geburtstag. Nein, am 8. August findet das Konzert im Minoritensaal statt. Und das ist ein Musikprogramm, das der Paul Guller bestreiten wird und die Irina Vaterl, Irina Vaterl und Paul Guller. Und das ist die Musik, die ich im Fitnessstudio höre, wenn ich am Ergometer sitze. Also wenn die Leute das mitkriegen, denken sie, ich bin verrückt. Aber das ist etwas, was wirklich voll abgeht. Und das ist Bach, der alte Sack, wie ich immer wieder liebevoll sage. Und das ist einfach ein Konzert, ein Orchesterkonzert mit dem Overton Plus, mit den zwei fantastischen Musikerinnen.
1: Oh wow, und Konzert für zwei Cembali oder wie?
0: Nein, es sind zweimal eigentlich ein Cembalo-Konzert, einmal auf dem Klavier gespielt, das wird die Irina machen, und einmal am Cembalo. Und der Paul hat gesagt, er wird das so auch rüberbringen, dass es dass es auch verständlich ist. Und beim Paul bin ich mir ziemlich sicher, dass er das kann. Der hat wirklich fundiertes Wissen und er kann auch, er ist ja wirklich ein Entertainer, wenn man es genau nimmt.
1: Das D-Moll-Konzert oder welches?
0: Das müsst ihr selber nachschauen, okay. Es gibt zu viele, die mir gut gefallen. Schau du nach im Programm, du hast das vor dir.
1: Da finde ich es, ne? Da steht nicht.
2: Neue Brille.
1: Egal.
0: Das ist definitiv ein neuer alter Konzertort, den wir interessanterweise auch mit dem Artist-Quartett einmal bespielt haben, erinnere ich mich gut. Und das ist recht witzig gewesen, weil ich bin da drinnen gesessen und das war finanziell echt ein Erfolg.
1: Ja.
0: Ich meine, ich mag die Leute aus dem Artist-Quartett, ehemals Artist-Quartett und der Johannes Meisel spielt übrigens auch ein Konzert im Rahmen der Rheinkultur dieses Jahr bei uns. Aber es war halt nicht das, was ich mir vorstelle als Kammermusik.
2: Ja, klar.
0: Es ist einfach zu groß. Genauso wie ich im Stephaninsaal Quartettkonzert, da fehlt mir als ehemaligen Musiker einfach die Nähe. Und die Intensität, das fällt einfach weg, wenn das zu groß wird. Mhm. Und das ist halt, das ist der Minoritensaal mit dem Orchesterkonzert machbar. Aber alles andere gehört halt wirklich in die Kirchen und auch in die Schlösser, wo's wir spielen, meines Dafürhaltens
2: nach. Wo es auch komponiert wurde.
1: Ja. Reinhard, wie siehst du das? Du spielst in Graz, hast ja sehr häufig im kleinen Saal, im Kammermusiksaal gespielt. Hast du im großen auch Kammermusik gespielt, im Stephaninsaal?
2: Ja.
1: Siehst du das auch so wie der Holger?
2: Ich habe sogar im Recital gespielt, das war so Corona geschuldet. Es ist schon richtig, also die Musik wurde nicht für solche Räume geschrieben. Und das merkt man schon, da stößt man eigentlich ein bisschen an die Grenzen. Das ist intime Musik, die einen intimen Rahmen braucht. Und für die großen Räume wurde die große symphonische Musik geschrieben und das hat auch seinen Sinn so, dass man das so lässt. Also das ist schon eine Unsitte ein bisschen heutzutage, dass man bei den großen Stars, die dann in großen Sälen dann irgendwelche Beethoven-Sonaten spielen lässt, das ist aber nicht da, wo es hingehört.
1: Ich habe so nie drüber nachgedacht, aber es ergibt schon Sinn, ja.
2: Ich meine, die haben das damals wirklich bei Fürsten im Zimmer gespielt, im Kammerl. Nicht einmal in Sälen. Nicht einmal im Kammerl.
1: Das heißt, die sind zum Fürst gekommen und der hat es dann gewürdigt, oder?
2: Der hat es beauftragt, gezahlt und dann ist man dahin und hat es gespielt.
1: Und das war es dann, oder wie?
2: Naja, dann wurde es, wenn man Glück hatte, also gut, das ist natürlich in der...
1: Ich meine, hat es dann das niedrige Volk auch zu Gehör bekommen?
2: Naja, das war dann schon so, also natürlich Mozarts Zeiten muss man nicht drüber reden, das haben dann schon die Leute mitbekommen, natürlich vor allem die Opern. Aber es wurde damals einfach auch so verbreitet, dass es dann in den Salons gespielt wurde und dann über die Fürsten ins Bürgertum und vom Bürgertum dann zum Volk, also das war dann schon so eine Richtung.
1: Oder so Tafelmusik, wo dann der Fürst
2: in seine Entourage gespeist hat. Tafelmusik ist eigentlich ein bisschen früher. Also okay. Das ist dann so die Barockzeit oder Vorbarockzeit, wo die Leute dann wirklich gefuttert haben dazu. Und also das war dann bei Mozart und Beethoven eigentlich eher vorbei.
1: Ich habe das eigentlich jetzt deswegen, diese Überleitung versucht, weil ich gemerkt habe, es gibt ja mehrmals auch Essen und Trinken, Holger, oder?
0: Beethoven haben wir ja gerade gehabt. Gell? Also neu, weil du gesagt hast, neue Konzertorte ist der Schränk. Das ist ein Restaurant in Passail, also irgendwo.
1: Ja.
0: Da hat der Vinzenz ein
1: Passail, wer es weiß.
0: Passail ist irgendwo hinterm Schöckl. Der hat dort einen Gasthof, ich glaube 15. Jahrhundert, komplett revitalisiert und hergerichtet und ausgebaut. Und dort wird es nicht nur fantastisches Essen geben, sondern den Philipp Scheucher, der eben passend zum Vollmond, das Konzert heißt ja Mondschein, auch dementsprechende Musik kredenzen wird. Mondschein-Sonate hat mit überhaupt nichts zu tun, die werden wir auch nicht hören. Deswegen Beethoven, das war die Überleitung, die du auch versucht hast.
1: Also, nur fast missglückt. Dort gibt es was zu essen und zu trinken. Und dann haben wir eben gesagt, schon beim Gipfeltreffen. Und irgendwo habe ich noch was mit Wein gelesen.
0: Es gibt eine Weinverkostung, so wie immer, auf der Burg Rabenstein. Und dort ist das Novo-Quartett zu hören. Das Novo-Quartett habe ich zweimal im Programm. Die habe ich das erste Mal im Festival gehabt. Und ich bin derartig begeistert von diesem Quartett. Das ist derartig gut. Dass ich sie sofort wieder eingeladen habe und eben mit zwei Konzerten. Wir haben sie einmal in Burg Rabenstein mit dem Philipp Scheucher und wir haben sie am 5.9. im Bruck an der Mur im Kammermusiksaal, also zweimal das Novo mit dem, mit dem Philipp, beziehungsweise am, in Bruck an der Mur ist auch der Musikschuldirektor von oben und die Musikschuldirektorin von Gleisdorf, nämlich die Hannelore und der Andreas Fahnleiter sind auch dabei. Aha. Aber wenn du jetzt noch was neue Konzertorte betrifft, was auch spannend ist, ist der Dachsteinklang. Aha. Das ist in Edelschrott in der Pfarrkirche. Mhm. Georg Pressl ist dort Bürgermeister und den habe ich überzeugen können, dass er das Konzert dort sozusagen auch haben möchte.
1: Okay.
2: Du willst das haben?
0: Nein, also das passt schon wirklich gut und da bin ich offene Türen eingerannt und das ist eine Kooperation mit La Strada. Da hat die Marie-Therese Hertel hat Musik komponiert. Wenn man die Augen zumacht, man hört die Musik, sieht man den Dachstein vor sich. Also es ist wirklich cool, das, was sie da gemacht hat. Ja. Also wenn du Zeit hast, schau raus. Das ist witzig. Also es ist so plakativ, es ist so spürbar und sichtbar, wenn man Berge liebt. Und ich glaube, das ist sind ganz viele hier im Raum, die da jetzt in die Richtung tendieren.
1: Und also, worin besteht die Kooperation?
0: Wir spielen das Programm. Okay. Also das Strada bzw. die Organisation, die bewerben das ganz massiv auch in ihren Drucksorten. Und wir haben das 1:1, also Co-Produktion übernommen.
1: Cool. Finde ich auch toll, ja.
0: Ja, schau, es ist eine Kooperation, ich möchte ja miteinander arbeiten. Wir haben die Kooperation, die große Kooperation mit der Oper, auf die ich auch noch kommen möchte, nämlich am 4.9. mit dem Ulrich Lenz, der ein Konzert moderieren wird. Und wir haben die Kooperation mit La Strada, also unsere Hände sind ausgestreckt, wir wollen zusammenarbeiten mit denen, die im Endeffekt auch kämpfen und für das sie leben eigentlich. Ja.
1: Ja. Vor 30 Jahren hast du gedacht, dass du das in 30 Jahren immer noch machen wirst oder war das damals von dir und deinem Bruder einfach so?
0: Martin, vor 30 Jahren war ich noch jung und dumm.
1: Und jetzt bist du nur noch.
0: Jetzt bin ich nur mehr dumm. Also, das Junge ist jetzt schon weggefallen, leider. Aber schau, ich war extrem blauäugig und habe mir gedacht: Na, super, der Erich ist da aus Florenz, war das, glaube ich, aus der Toskana nach Hause gekommen und hat gesagt: Du, da war ein Festival. Antonio Lisi ist ein ehemaliger, schon verstorben, Professor, hat dort ein Festival gehabt mit fantastische Musik, fantastisches Essen, das ist in Italien jetzt nicht das Thema, fantastische Landschaft ist auch nicht das Thema in der Toskana. Und der Erich ist nach Hause gekommen und gesagt, boah, das müssen wir auch machen. Und ich war, ja, wie gesagt, jung und dumm und habe gesagt, na, mach mal. Und haben mit 4 Konzerten begonnen und kurze Zeit später hat der Reinhard uns da ganz intensiv unterstützen begonnen.
2: Ich glaube, in der zweiten oder dritten Edition war ich schon dabei, oder?
0: Richtig, also du bist ewige Zeiten schon dabei und ja. Also es hat sich einfach ein Grüppchen von Leuten gesammelt, die sind Fixstarter, die sind immer wieder da. Und Andreas Schablers, den wir vorher schon angesprochen haben, der kleine, große Klarinettist aus der Steiermark, jetzt in Mozarteum und in München was ist das? Philharmonischen Orchester, oder?
2: Bayerische Staatsoper,
0: okay, Entschuldigung. Ja. Das heißt, da finden sich, da kommen Leute.
1: Spielt Freunde. Wieder Klarinettenquintett, oder? Mozart und Brahms, genau. Also wieder.
0: Genau. Das heißt, da finden Freunde wieder zusammen, um tolle Musik zu machen. Und genau das spürt aber das Publikum auch. Das spürt man. Das ist jetzt, die Leute mögen sich, die Leute können miteinander. Die Konzertorte sind sehr speziell und man spürt einfach den Geist, der dahinter ist. Auch die Musiker, klarerweise.
1: Über den Philipp Scheucher haben wir heute gar nicht geredet. Gell?
0: Philipp ist nicht da und jetzt bin ich beleidigt.
1: Ist er nicht extra für diese Sendung eingeflogen aus Paris?
0: Nein, der Philipp hat ja, ich weiß es noch nicht sicher, aber ich glaube, er hat die Professur in Linz bekommen.
1: Aha, okay, das heißt, er kommt wieder näher.
0: Gott sei Dank. Also Philipp ist natürlich Fixstarter bei uns. Wie viele Programme spielt dann? Einige. Also
1: Gipfeltreffen, Mondschein.
0: Mit dir spielt er Beethoven-Sonaten.
2: Ja, wir machen spielt sie zwei, auch also das Schlusskonzert und das.
1: Ah ja, genau. Beethoven-Sonaten auch noch.
0: Ja. Also der Philipp ist natürlich wieder, es ist eigentlich ein Philipp-Reinhardt-Festival, wenn man es genau nimmt.
1: Ja, es gibt tatsächlich Schlimmeres.
0: Aber es gibt Schlimmeres, genau.
2: Dankeschön.
1: Vielleicht so ganz zum Schluss noch Frage an dich, Reinhard, was sind so deine Lieblingsstücke fürs Cello, wo du sagst, hey, super, das darf ich wieder spielen oder das möchte ich beim nächsten Kammermusikfestival spielen?
2: Oh. Ja, das wechselt, Gott sei Dank. Also Gott sei Dank bin ich nicht so fixiert auf was Bestimmtes. Das wechselt auch. Ich konnte früher als junger Kerl mit Bach gar nichts anfangen. Und jetzt spiele ich es wahnsinnig gerne. Mhm. Und das ist bei Beethoven ähnlich. Und also es wechselt, Gott sei Dank. Und ich freue mich immer wieder auf neue Sachen und bin auch gerne bereit, Sachen, die ich jetzt 20, 30 Jahre gespielt habe, auch mal wieder zu spielen. Also das ist Gott sei Dank so ein Radl, was da sich immer weiter dreht.
0: Der Reinhard hat eine Bedingung gestellt. Okay. Wenn er hilft zwar? Sozusagen bei der Programmgestaltung, möchte ein Konzert in Maria-Straß-Engel spielen. Mhm. Und ich verstehe ganz, wenn man das gehört hat, weiß man auch, warum das so ist.
2: Ja, das habe ich gesagt, wenn ich da ein bisschen mit unterstützen soll, dann war das sozusagen meine Einstiegsbedingung.
1: Aber ich frage mich irgendwie, Bach, wenn man mit Bach noch nichts anfangen kann und mit Beethoven, was bleibt dann noch, Holger? Verstehst du das?
0: Nein, keine Ahnung. Nein, es ist auch so schön, wenn man, ich meine, ich bin Perfektionist und bin auch mit einem absoluten Gehör geschlagen. Das heißt, wenn ich dann drinnen hocke da und ich weiß einfach, wenn der Philipp, egal wie übernachtig der ist, oder der Reinhard, wenn die zusammen da drinnen hocken und spielen, da gibt es kein Bauchweh. Das ist einfach Genuss, weil ich genau weiß, wie ernst bei dem Herumblöden das beide haben.
2: Obwohl wir manchmal sehr Bauchweh haben. Weil ja. Ich will es noch das letzte Mal, wo wir gespielt haben, wo er Cembalo gespielt hat, wir nämlich beide vor einen Darmvirus hatten, ja, dass das Konzert wahnsinnig auf der Kippe stand und ich habe schon in der Früh noch gedacht, ich kann nicht spielen.
0: Ja, aber jeder andere Musiker hätte abgesagt und das sind die Grundsäulen unseres Festivals und dann ja, sage ich einfach nur Danke.
1: Hier im Radio. Ja, jetzt geht es mal wieder gut. Wir müssen leider Schluss machen. Das war die Radiosendung Die Neue Stadt, jeden Freitag von 19 bis 20 Uhr hier bei Radio Helsinki auf der Frequenz 92,6 MHz. Meine heutigen beiden Gesprächspartner waren Reinhard Latzko, Cellist in Graz, weltberühmt, wie wir bereits festgestellt haben, und Holger Hütter. Die beiden werden das Steirische Kammermusikfestival, das 30., das im Sommer wieder stattfindet, rund in Graz und rundherum maßgeblich darstellen. Freue mich darauf und Holger, vielleicht schaffen wir es noch kurz vorm Kammermusikfestival im Sommer eine weitere Sendung machen, vielleicht auch wieder in diese Konstellation, wenn es dir auch Spaß gemacht hat. Und dann schlage ich vor, spielen wir noch ein paar Takte aus der Gampensonate, die du aufgenommen hast, Reinhard.
2: Den nächsten Satz. Hoppala.
1: Und dann danke ich euch für den Besuch im Studio und wünsche Ihnen zu Hause einen angenehmen Abend mit dem Programm von Radio Helsinki. Auf Wiederhören.
0: Danke für die Einladung.
2: Danke.

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1: Hallo, hier ist Lida. Und zwar ist jetzt hier eine Live-Bühne mit den Lieben, also mit den Streetlight-Voices. Und zwar hier im Studio sind einmal der liebe Jimmy.
0: Hallo.
1: Ja, warte. Kannst du nochmal sagen, hallo?
0: Hallo.
1: Okay, warte, ich muss dich ein bisschen lauter pegeln. Das gerade ein bisschen. Ja, das ist jetzt die erste Live-Bühne, von dem her tut es uns leid. Okay, aber magst du dich ein bisschen vorstellen?
0: Ja, ich bin der Jimmy. Ich bin 15 Jahre alt. Ich komme aus Deutschland. Also ich bin in Deutschland geboren und lebe in Graz. Ich mache Hip-Hop-Musik, also Rap, hier im Radio Helsinki. Ja.
1: Okay, ja voll, das ist super. Und wie lange bist du schon beim Radio?
0: Fast 2 Jahre.
1: Okay. Und du möchtest jetzt eine Live-Show starten, beziehungsweise eine eigene Sendung. Worüber soll sie handeln?
0: Über Musik, also halt über Rap-Musik.
1: Okay. Warte ganz kurz, bitte geh zum anderen Mic, weil irgendwie kriege ich das nicht hin, das einzustellen, dass es so laut genug ist. Tut mir leid. Also, ja, warte, das ist das Mic Nummer 3. Ich glaube, das ist das. Ja, voll. Okay, ja, also rede mal ein bisschen kurz irgendwas.
0: Wie bitte?
1: Ja, also, du gehst ja an eine Musikschule eher, gell?
0: Ja, Ferdinand Deum, ja.
1: Okay, voll. Und wie gefällt es dir da?
0: Gut.
1: Okay, und was macht ihr so in der Schule?
0: Wir haben Instrumentalunterricht, also der ist free, kann man Instrumente lernen und so. Bei verschiedenen Lehrern ist sogar Pflicht bei uns in der Schule.
1: Okay.
0: Und ja.
1: Ja, das ist cool. Okay, super. Ich habe dich jetzt perfekt eingepegelt. Also man hört dich jetzt draußen auch ziemlich gut.
0: Okay, krass, krass.
1: Also ich hoffe, also hier drin im Studio schaut es so aus, als ob man dich draußen gut hört.
0: Ja.
1: Aber was hattet ihr so heute so vorzumachen, du und die Sophia kommt heute noch, sie
0: Ja.
1: verspätet sich nur ein bisschen.
0: Ja. Einfach ein bisschen reden über das, was wir so machen, über unsere Musik, über was wir
1: Voll.
0: so in unserer Freizeit machen und so. Ja.
1: Voll. Ja, was macht sie eigentlich so für Musik?
0: Hauptsächlich eigentlich nur Rap. Also ich mache zwei Arten von Musik, also halt hauptsächlich Rap und ich weiß nicht, ob man es sonst kennt, so Pop-Punk ähnlich. So ein Shit,
1: Voll.
0: ja, voll.
1: Voll. Was sind so deine Favorite Artists oder die Leute, die dich inspirieren?
0: Boah, also früher habe ich so angefangen, hat so ganz mit so 90er-Jahre-Rap, so Biggie Smalls und DMX und so ein Shit, ja. Und
1: Oha, schon.
0: von Pop-Punk, also normal wie Blink-182 und so. Ich habe viel von meinem Vater halt. Und ja, das mixt sich halt alles, weil ich habe auch viel R&B von meiner Mama gehabt und so. Usher und so ein Shit.
1: Okay, ja, das ist voll cool. Ja, Asha ist voll geil, finde ich
0: Ja.
1: auch. Aber sonst so, wann hast du so das erste Mal angefangen, so wirklich so into Musik zu gehen?
0: Boah, mit 6. Da habe ich meine erste Gitarre gekriegt von meiner Oma. Shoutout an meine Oma, die hat das hier. In Wien, weil ich in die Volksschule Ferdinand Deum gekommen bin. Das ist ein Stock unter der Schule, wo ich jetzt bin. Da muss man auch ein Instrument lernen. Und ich war übeltriebenster Elvis-Fan. Und dann wollte ich halt so eine Akustikgitarre haben und so. Und da habe ich halt angefangen mit Musik machen.
1: Okay, ja, das ist
0: Ja.
1: voll cool. Und was für Instrumente spielst du eigentlich so?
0: Ich spiele Bass, Gitarre, Schlagzeug und Klavier.
1: Okay, und du machst auch so Beatbox-mäßig, ne?
0: Ja, wenig, wenig. Aber schon, ja.
1: Okay, ja. Die anderen, die Sophia macht, ja, spielt ja auch Instrumente.
0: Ja.
1: Das bei euch an der Schule ist irgendwie so
0: Hm,
1: pflichtmäßig.
0: ja.
1: Okay. Und ist das so, wenn man so die Schule bei fertig macht, dass man dann so irgendwie ein Instrument so perfekt beherrschen muss oder so?
0: Überhaupt nicht. Also es gibt Kinder bei uns, die fangen mit einem Instrument in der ersten an
1: Ja.
0: und wechseln dann das Instrument in der zweiten und gehen dann
1: Okay.
0: aus der Schule raus mit so gar nichts.
1: Oh, okay.
0: Ja.
1: Ja, das wäre ich wahrscheinlich, weil ich kann kein Instrument spielen. Und generell so, die Show wird ja nicht nur von Musik handeln.
0: Ja.
1: ihr würdet auch gern so ganz eigene Themen so behandeln. Voll, was zum Beispiel würdet ihr cool finden? Oder du auf jeden Fall?
0: Keine Ahnung, einfach talken so. Weil wenn ich mit meinen Freunden irgendwo bin, wir setzen uns irgendwo hin und dann fängt es einfach random an, so Gespräche zu führen und so.
1: Ja, voll. Ja, finde ich cool.
0: Ja.
1: Und so, ja, du magst auch so Tattoos, gell?
0: Ja, voll. Mein Papa ist Tätowierer, deswegen.
1: Ja, voll, das ist voll cool. Und du hast mir auch mal gesagt, dass du gerne in New York dann so ein Tattoo-Studio da arbeiten wollen würdest,
0: ja,
1: gell?
0: Ja, voll. Das ist Bound for Glory Tattoo. Das gehört meinem Onkel Nick.
1: Okay, ja, voll cool. Und wie planst du das also? Wann wärst du dein Traum, so damit anzufangen?
0: 20. Also jetzt nach der Schule die Ausbildung und mit 20 dann weg von Graz.
1: Okay, das ist cool.
0: Ja.
1: Und hast du vielleicht irgendwie so vor, so während der Ausbildung auch so Auslandssemester beziehungsweise so Wochen zu machen?
0: Safe, ja. Also mein Papa hat gesagt, wir fahren in meine alte Heimat zurück, also nach Deutschland. In die alte Heimat zurück in Deutschland, ja. Und ja, halt ein paar Sachen besuchen, ein paar Tätowierer kennenlernen und so. Ja.
1: Okay, ja, das ist super. Das hört sich nach einem Plan an. Und gibt es irgendwie so eine Tattoo-Style-Richtung, die du besonders magst?
0: Boah, American Traditional.
1: Ja, voll, hast du mir erzählt.
0: Und Chicano-Style finde ich super.
1: Okay, voll. Magst du vielleicht für die Zuhörer kurz erklären, was es ist? Weil ich glaube nicht, dass jeder weiß.
0: Also American Traditional, das sind so Tattoos, die kommen eigentlich fast nur aus dem Amerikanischen. Mhm. Das ist halt so dieses traditionell Amerikanische, wie zum Beispiel Boxhandschuhe, Boote und ja, sowas halt. Pin-Up-Girls sind auch viel dabei. Und Chicano kommt halt von diesem mexikanischen, ja, wie soll man das sagen, Gangstern halt. Und
1: ja,
0: die haben
1: voll.
0: Halt ihren ganzen Körper voll mit so Geldscheinen und so Clown-Tätowierungen und sowas.
1: Voll. Ja, ich finde Tattoos persönlich auch voll cool, weil ich möchte mir eh selber welche stechen. Ja. Du hast eh schon angeboten, die jetzt zu stechen. Ja, also wenn du mir noch so ein paar von deinen Kunstwerken zeigst. Aber gibt es so eigentlich so gewisse Motive, die du schon hast, die du unbedingt mal stechen möchtest?
0: Boah, ja, ich würde gerne mal so ein Achterball beim Billard spielen, also so ein Eightball, der in Flammen steht.
1: Ah, das ist cool.
0: Ja, so hauptsächlich immer, wenn ich irgendwas zeichne, ist immer so ein Eightball dabei.
1: Okay, voll. Wie lange zeichnest du eigentlich schon?
0: Boah, keine Ahnung, seitdem ich denken kann.
1: Okay, das ist voll cool. Ja. Aber du bist dann voll talentiert, gell?
0: Geht so, ja.
1: Na, ich habe schon was gesehen von dir, also an die Zuhörer da draußen. Ich finde Jimmy schon talentiert, was Zeichnen angeht, weil ich kann das nicht so gut.
0: Dankeschön.
1: Voll. Und ja, sonst wer aus deinem Freundeskreis so? Wie ist das so bei dem mit Musik?
0: Boah, also es kommt gleich ein Kumpel von mir, der ist Raffi. Der macht auch gern Musik. Ja, sonst wir hören halt sehr, sehr gerne Musik. Also bei uns in der Jugend generell eigentlich, da ist urviel Musik die ganze Zeit around. Und so überall, wo wir hingehen, direkt Kopfhörer rein und so. Ja. Also ich glaube, bei uns allen geht kein Tag vorbei, wo wir keine Musik hören.
1: Ja, voll. Ich kann das zum Beispiel auch nicht, dass es irgendwie komplett leise ist. Das funktioniert einfach nicht. Aber ja. Wir können jetzt sonst eine ganz kurze Pause machen und ein Lied spielen. Ich hoffe, das gefällt dir, weil ich habe es mir ausgesucht. Und dann hören wir uns in wenigen Minuten wieder und reden über andere Themen.
0: Cool.
1: Dann viel Spaß beim Zuhören an die Zuhörer. Und ja, ich hoffe, es funktioniert. Nee, warte. Hä? Okay. Ich krieg's gerade vielleicht gar nicht hin. Wieso geht das nicht? Hilfe. Oh mein Gott. Oh mein Gott, okay. Nee, können wir weiterreden?
0: Ja, safe. Also wir könnten jetzt ein bisschen Deep Talk machen, so wie mit meinen Freunden immer, damit es nicht so auffällt. So an alle Zuschauer da draußen, haltet euch kurz die Ohren zu, damit es niemandem auffällt, dass die Musik nicht angeht. Das
1: ja,
0: passt
1: bitte.
0: Schon. Ja. Also, wie geht's dir so?
1: Ja, mir geht's uns eigentlich ziemlich gut, außer dass ich extremst gestresst bin.
0: Ja,
1: oh Gott.
0: Mir geht's gleich.
1: Ja, oh mein Gott, ich bin jetzt am Ausziehen aus der WG.
0: Ja.
1: Ich habe dir vor kurz schon so ein bisschen das angeschnitten. Es ist einfach nur so verrückt, weil, also ich lebe ja in einer WG, in einer 6er-WG ist ein Haus. Es ist einfach nur richtig riesig.
0: Ja.
1: Und mein Mietvertrag geht bis Ende August. Aber ich will halt da jetzt schon ausziehen, weil da sind so ein paar Leute, die ich ein bisschen sehr komisch finde und keinen Bock mehr auf die habe. Und ich möchte eine eigene Wohnung ziehen. Und eigentlich hätte ich jetzt auch schon eine Übergangswohnung gehabt, so für Mai. Und ich hatte einen Typen, der hat gesagt, er heißt Alejandro. Und war auch besichtigt mit einem Freund und hat mir halt dann so an dem Tag von der Besichtigung gesagt, so, ja, er überlegt es sich noch und dann schreibt er mir. Am nächsten Tag schreibt er mir und sagt, stellt mir voll viele Fragen so, wegen dem WG-Zimmer, wie es da so ist, wie viel halt so die Kaution ist, so die Miete, ob er noch einen zweiten Parkplatz haben kann, bla bla bla. Und dann hat er mich auch gefragt, wann er einziehen kann und ich so, ja, am 1. Mai wäre es möglich. Und dann hat er eben auch gefragt, so, wann wir den Vertrag unterschreiben könnten. Und dann auf jeden Fall habe ich gemeint so, ja, vereinbaren wir einen Termin mit meinen Vermietern, weil ich kann das nicht alleine bestimmen. Haben wir dann auch gemacht und auf jeden Fall wäre das am 28. gewesen, am 28. April, bin ich da auch hingekommen und am Tag davor habe ich ihm auf WhatsApp, also der Nummer, geschrieben, so, ja, vergiss den Termin bitte nicht. Aber er hat eh gemeint, so, er ist im Ausland und ich dachte, weil er meine Nachricht nicht bekommen hat, dass er vielleicht noch im Flugzeug ist. Am 28. rufe ich ihn dann so an, hebt da eine Person ab und meint so, hi, ich bin Muhammad hier, ich kenne kein Alejandro, das ist kein Alejandro, ich weiß von nichts, bla bla bla. Na. Und ich dachte mir so, bitte was? Oh sorry, ich bin gegen Smike angekommen. Ja, auf jeden Fall meint er so, er hat keinen Plan, von wem ich da reden würde. Und ich war dann so, hä? Dann habe ich auf meinen Vermieter gewartet, weil der war dato schon auf dem Weg zu mir und der hat eine Stunde halt braucht halt, um hinzufahren mit dem Auto. Und als er da war, habe ich nochmal angerufen. Meint der Typ halt wieder, ja, hier ist sein Muhammad und keiner lernt, bla bla bla. Und auf jeden Fall war das dann umsonst. Und ich war so, ich habe da schon all meine Sachen zu meinen Eltern hingebracht. Also da ist nichts mehr in der WG. Und das war so anstrengend. Ich habe das mit meiner kleinen Schwester gemacht. Und es war richtig anstrengend und richtig schlimm und ich war so K.O. und dann kommt der Typ einfach nicht. Aber ich sag mir so, was ist das für ein Fiebertraum? Hätte ich nicht den Chatverlauf so von uns beiden auf WhatsApp, ich hätte mir gedacht, so, ich hätte mir das eingebildet, müsste zum Psychiater, weil ich jetzt keine Ahnung, schizophren geworden bin oder so. Aber auf jeden Fall, an dem Abend hatte ich eine Krisensitzung mit meinen Schwestern, weil ich mir dachte, so, what the fuck? Also mit meiner Kleinen und meiner Großen, hab denen das so erzählt und ich war so, das kann es irgendwie nicht sein. Dann habe ich das Handy von meiner kleinen Schwester genommen, habe die Nummer da eingegeben auf WhatsApp, sehe ich so, aha, sein Profilbild ist bei ihr da, das heißt, er hat mich auf WhatsApp blockiert. Dann es wird noch verdrückt.
0: Alejandro, was bist du für einer?
1: Ja, es wird noch so viel schlimmer.
0: Meine Güte, Alejandro.
1: Ja, oder Muhammad. Oder wie auch immer.
0: Ja, wir wissen nicht, wie du bist. Ja, Fragezeichen im Gesicht.
1: Voll, auf jeden Fall habe ich dann über ihr Handy dem Typen halt geschrieben und habe gemeint so, hey, ja, ich habe dich auf der Straße draußen gesehen und habe einen von deinen Kollegen angesprochen und nach deiner Nummer gefragt, weil ich dich voll süß fand. Und er hat gemeint, er war voll skeptisch und hat gemeint, welcher Freund hat dir meine Nummer gegeben? Und ich wusste halt, so ein Kollege von ihm war bei der Besichtigung. Dann habe ich den beschrieben. Hat er gemeint, so, okay, wie heißt er denn? Und dann haben wir geraten, weil ich habe schon bei der Besichtigung mir gedacht, der schaut jetzt nicht so aus wie ein Italiener. Also haben wir drei und der Freund von meiner großen Schwester haben geraten. Wir standen zwischen Ilias und Musa. Wir haben auf Musa getippt. Er hat tatsächlich einen Freund, der Musa hieß. Das war lustig. Und auf jeden Fall hat er dann von sich aus so, wollte er telefonieren. Hat dann meine kleine Schwester mit ihm telefoniert, beziehungsweise meine große Schwester hat mit ihm telefoniert. Hat er gemeint, so, ja, er heißt Ahmed. Auf einmal kommt ein dritter Name dazu. Da ich mir so, okay. Dann haben sie so ein bisschen telefoniert so. Im Hintergrund war noch so Gelächter zu hören bei ihm. Das heißt, er war wahrscheinlich mit seiner Freundesgruppe oder so da. Mind you, der Typ ist 19. Der Typ ist 19 und auf jeden Fall hat er dann so die ganze Zeit gefragt, so, ja, welcher Freund ihm das gegeben hat, bla bla bla. Dann hat er seine Freundin anscheinend gefragt, die haben Nein gemeint. Und auf jeden Fall haben wir dann eben ihn gefragt, ob er ein Foto schicken kann von sich, weil vielleicht schreiben wir ja nicht mit dem Typen. Schickt er so zwei Fotos, die man nur einmal so öffnen kann. Habe ich dann mit meinem Handy ein Foto gemacht. Und auf jeden Fall, ich war mir nicht mehr sicher, ob das wirklich der Typ war. Haben wir aber ja gesagt. Sagt der Typ auf einmal, also dieser Ahmed Muhammad Alejandro, das kann nicht sein, dass das er ist, weil das ist ein Freund von ihm, der vor 2 Monaten gestorben ist. Dann dachten wir uns so, wie kann man so dreist sein? und ein Foto von einem Toten verwenden, der mit dir befreundet war. Also come on, das war echt arg. Und auf jeden Fall haben wir dann noch weiter geredet. Und an dem Tag haben wir dann halt auch das Gespräch dann so beendet. Ich war dato halt voll fertig, weil ich bin jetzt immer noch für die WG verantwortlich. Und ich war so mit der Übergangswohnung, hätte ich die auch zahlen müssen. Und ich bin Lehrling hier, verdiene jetzt nicht die Welt. Und das ist zu viel für mich. Und ich hatte dann all meine Sachen bei meinen Eltern. Und ich teile mit wieder das Zimmer mit meiner kleinen Schwester. Danke fürs Aufnehmen, by the way. Sonst wäre ich jetzt obdachlos. Und auf jeden Fall, es wird noch viel verrückter, glaub mir.
0: Ey, Leandro, Ahmed, Mohammed. Also ich weiß nicht, wie du heißt oder so. Soll ich dich siezen oder duzen? Warum?
1: Duzen, es meint, ich verstehe es auch nicht.
0: Warum? Ahmed, Mohammed, Leandro.
1: Ja.
0: Warum?
1: Und auf jeden Fall habe ich dann gesagt, so, ja, es läuft ja Champions League. Habe ich gemeint, so, ja, ich gehe Champions League weiter, schon, gute Nacht. Hat er gemeint, so, ja, ich auch, Nacht. Und am nächsten Tag war ich dann eben bei der Arbeiterkammer. Also ich habe das denen hier auf der Arbeit gesagt und auch der Geschäftsführung. Und die waren auch voll schockt. Aber das Ding ist, der Typ hat halt so eigentlich einen Vertrag ja mit mir abgeschlossen gehabt, dass er den Vertrag tatsächlich unterschreiben will. Und dann habe ich halt geschaut, ob ich da rechtlich was machen kann. Bin ich zur Arbeiterkammer gegangen, weil es so eine Privatvermietungssache ist, haben sie gemeint, ich soll zum Mietschutz reingehen. Da braucht man eigentlich einen Termin. Ich bin trotzdem am selben Tag hingegangen. Hat die Frau halt so dort gemeint, so, man braucht schon einen Termin. Dann haben wir einen Termin vereinbart für nächste Woche Freitag. Ja, war jetzt, und es kostet halt so 75 Euro, eine Mitgliedschaft braucht man nämlich dafür. Und sie war halt so, sie wollte uns nicht so viele Infos geben, so weil sie halt so Geld haben wollte. Und auf jeden Fall habe ich dann noch so gefragt, so, ja, wird sich auszahlen, deswegen zur Polizei zu gehen? War sie so irgendwie so, ich dachte mir so, wenn ich jetzt schon so überall war, kann ich jetzt auch zur Polizei gehen. Dann bin ich mit meiner kleinen Schwester direkt zur Polizei gegangen und ich habe denen das so erzählt und die haben gemeint, ich soll zum Bezirksgericht gehen, weil die dafür zuständig sind.
0: Damn.
1: An dem Tag hat der Ahmed, Alejandro, Mohammed, meiner kleinen Schwester geschrieben und hat sie gefragt, so, ja, was sie macht, wo sie arbeitet und so ein Scheiß. Und auf jeden Fall habe ich dann zu ihr gemeint, so sie soll sagen, dass sie beim Radio arbeitet, weil ich mir dachte, so ich arbeite ja hier beim Radio, soll er vorbeikommen? Ich würde voll gern mit ihm mal wieder reden. Auf jeden Fall hat er dann gemeint, so ja, er fährt am Abend da eh vorbei, er weiß das, bla bla bla. An demselben Abend, nachdem ich bei der Polizei war, ich war so fertig, weil ich habe den ganzen Tag damit verbracht, mich darum zu kümmern. Der Typ hat so viel Zeit von mir verschwendet, so viele Nerven und Geld at this point, habe ich dann, ich wollte noch Informationen von ihm heraus, also aus ihm herausbekommen, habe ich ihn halt gefragt, was er noch heute noch so macht. Hat er gemeint, so ja, er geht mit Freunden Meckes und dann noch rumfahren. Und ich so, echt cool, wie viele seid ihr denn? Er so, 6, 7. Und ich so, fahrt ihr dann mit einem Auto oder mit mehreren? Er so, nein, 2. Und ich so, voll cool, ich bin voll into Autos und ich schaue voll gern Formel 1. Was habt ihr denn für Autos? Hat er dann beschrieben, was für Autos die haben. Und ich so, ja, ein Foto wäre jetzt auch noch cool und das Baujahr auch, das wäre voll interessant. Hat er dann nämlich gemeint, so, ja, ihr müsst schauen auf Insta, ob ihr noch ein Video findet. Und ich so, du kannst mir auch gleich dein Insta geben. Hat er gemeint so, nee, weil ich weiß nicht, von wo du meine Nummer hast. Hat der Typ dann ein Screen-Recording gemacht und von seinen Highlights ein Video geschickt. Man hat das Auto nur von innen gesehen. Aber auf jeden Fall hat man so die Freunde, die er markiert hat, gesehen. Und ich habe natürlich mit meinem Handy, weil er hat wieder nur so ein Video geschickt, was man einmal anschauen kann, alles gefilmt. Haben wir dann auf Insta seine Freunde gesucht und eventuell haben wir ihn vielleicht auch irgendwann mal gefunden. Ich weiß nicht genau, ob das sein Insta jetzt ist oder nicht. Bin mir unsicher. Aber auf jeden Fall ist er dann dazu gekommen, dass er ihn weiterhin gefragt hat, so, ob wer von seinen Freunden ihm uns die Nummer gegeben hat. Habe ich dann halt so gemeint, so, ja, er ist groß, hat schwarze Haare und Locken, glaube ich, habe ich gesagt. Dann hat er auf einmal angefangen, ein Foto von seinem Freund zu schicken. Habe ich dann immer gemeint, so, nein, das ist er nicht. Er schaut ein bisschen anders aus. Bis er eventuell von jedem seinen Freunden ein Foto mir geschickt hat. Jetzt habe ich ein Foto von all seinen Freunden. Danke dafür. Mit Name, weil Insta-Highlights verlinkt. Ich habe immer Nein gesagt. Dann hat er gemeint, ich soll ganz genau beschreiben, wie der aussah. Dann habe ich einen random Typen beschrieben. Und er hat gemeint, du lügst, ich kenne so einen Typen nicht. Dann habe ich mich dumm gestellt und habe gemeint, so, hä, das kann nicht sein. Er hat behauptet, dass er dein Freund wäre. Und dann, in der Sekunde, als ich über das Handy von meiner kleinen Schwester mit ihm geschrieben habe, hat mir auf meinem Handy eine Nummer geschrieben und hat gemeint, hier ist Alejandro, ich habe eine neue Nummer und ich habe sie dir nicht, ich habe vergessen, sie dir zu geben. Ich wollte nicht, also er ist nicht zum Termin gekommen, hat sich auch entschuldigt, weil er die WG doch zu schmutzig und zu klein fand. Aber auf WhatsApp kann man ja so Namen so hinzufügen. Stand da weder Ahmed noch Alejandro noch Muhammad, sondern Musa. Da haben wir so, cool.
0: Wie heißt du jetzt?
1: Ja, habe ich mir auch gedacht. Und auf jeden Fall habe ich ihn dann so ein bisschen angemault und gemeint, so, ja, wieso gibst du mir deine Nummer nicht? Wieso sagst du mir nicht vorher Bescheid? Weil ab dem Zeitpunkt, das war halt so 2 Wochen her, dass er mir gesagt hat, so, er will da einziehen, habe ich die Inserate offline gestellt und als reserviert markiert und nicht mehr weitergesucht. Und auf jeden Fall habe ich ihm dann gesagt, so, ja, das kann er nicht so machen. Er hat mir damit geschadet. Habe ich ihm voll zugespammt, weil ich voll wütend war. Hat er gemeint, lass uns darüber reden. Und ich so, ja, passt, ich ruf dich an. Hat er gemeint, okay, ich ruf mich an. Aber die andere Nummer, die Nummer, mit der er mich auf WhatsApp blockiert hat, habe ich die Nummer angerufen. Geht Mohammed dran. Sag ich so, er fragt er so, ja, wer ist da? Und ich so, ja, mir wieder. Wir haben gerade geschrieben, dass ich dich anrufen soll, wir das bereden. Er so, wer ist mir wieder? Ich kenne keine mir wieder. Und ich so, wir haben gerade geschrieben, Alejandro. Verarsch mich nicht, habe ich gesagt. Hat er gemeint, warte kurz. 4 Sekunden Funkstille. Komplette Leere. Dieselbe Stimme kommt und sagt, hier ist Alejandro. Ich habe das ganze Telefonat aufgezeichnet. Und wir haben halt geredet. Es ist ein absoluter Fiebertraum. Ich habe ihm dann halt so gesagt, so wie er mir geschadet hat und dass er das nicht machen kann. Ich habe ihn auch gefragt, warum er das macht. Ich bin richtig wütend geworden, aber ich bin richtig sachlich geblieben. Und ich habe an seiner Stimme gemerkt, er hat ein bisschen Angst bekommen, weil ich ihm halt auch gesagt habe, ich war bei der Arbeiterkammer, ich war beim Mietschutzverband, ich war bei der Polizei. Und ich habe ihm gemeint, so ja, ich werde halt vor Gericht gehen und ich werde ihn vor Gericht zerren, weil das geht nicht. Und er hat mir richtig geschadet damit, weil ich bin eine Privatperson und keine Vermieterin. Ich habe nur nach einem Nachmieter gesucht, nicht nach einem Mieter. Und auf jeden Fall hat er dann gefragt, so, können wir das nicht anders regeln? Und ich so, ja, vor Gericht. Ich bin jetzt noch nett, mein Anwalt wird nicht mehr so nett sein.
0: Ui, ui.
1: Hat er dann gemeint, so, wie viel willst du? Und ich so, bitte was? Er so, wie viel Geld willst du? Ich dachte mir so, oh mein Gott, wo bin ich hier schon wieder gelandet? Auf jeden Fall habe ich dann gemeint so, passt, ich würde drüber hinwegsehen, wenn du mir die Miete vom Mai zahlen würdest. Und ich habe ihm dann halt auch noch so versucht zu klarzumachen, dass er mir eigentlich damit richtig hätte schaden können, weil diese Übergangswohnung war die Wohnung von einer Arbeitskollegin hier. Und von dem her war es dann zum Glück nicht so stressig für mich. Aber hätte ich eine Wohnung gefunden, die mir gefällt, hätte ich einen Vertrag unterschrieben, wäre ich komplett am Arsch gewesen, weil ich dann Kaution hätte zahlen müssen. Ich hätte Miete zahlen müssen für die Neuwohnung, für die WG und das hätte ich nicht, weil ich habe ja die Kaution von der WG noch nicht zurückbekommen und die hätte ich ja auch nicht bekommen, weil er nicht eingezogen ist. Habe ich ihm halt so gesagt, so ja, wie viel, ich habe ein bisschen übertrieben im Geld, ich habe gemeint, so ich brauche 2.500 Euro für die Kaution, 500 Euro fast WG-Zimmer plus 500, 600 Euro das Ding, also die Wohnung. Hat er dann gemeint, du brauchst wie viel Geld jetzt? Ich so, ja, 2.500 Euro. Und er so, bis wann? Ich so, ja, innerhalb von 2 Tagen. Er so, was? Und ich so, ja. Aber dann habe ich ihm halt gesagt, so, ja, wenn du mir die Miete zahlst für Mai und mir hilfst, einen Nachmieter zu suchen, sehe ich drüber hinweg. Er so, passt. Dann war ich so, okay. Und dann haben wir das Gespräch dann irgendwann mal auch beendet. Wir haben voll oft über die Nummer geredet, weil ich ja seinen Freund anscheinend erreicht habe, weil er die Nummer gewechselt hat. Und die Nummer war 2 Wochen gesperrt. Und ja, auf jeden Fall. Die Nummer war 2 Wochen gesperrt, hatte gemeint, aber das funktioniert so halt nicht, weil du kannst keine Nummer, die auf deinen Namen geht, für 2 Wochen sperren und dann hat sie eine andere Person. Das geht nicht. Außerdem ist ja jede Nummer so auf eine Person zugeschrieben. Das gibt es ja nicht mehr, dieses von so Prepaid-Handys, diese Nummern, die man so ins Trafiken bekommt. Die muss man ja auch so anmelden, so verifizieren. Und auf jeden Fall habe ich dann gemeint, so ja, pass, gib mir das Geld und ich gehe dann nicht mehr dahin zu dem Ganzen. Und er hat dann gemeint, so okay, habe ich dann aufgelegt, habe ihm dann meine IBAN geschickt. Am nächsten Tag war ich so auf. Er meint so, du hast gesagt im Mai, dass ich sie ihm überweisen soll. Ich so, nein, ich habe gesagt, die Miete für den Mai. Ich habe ihm dann gesagt, ich weiß nicht, wie das bei dir läuft, aber normalerweise zahlt man die am 1. von jedem Monat. Naja, an dem Tag hat er mich auch über die Nummer blockiert. Und dann, es wird noch besser.
0: Viel Spaß mit meinem Anwalt.
1: Ja, weil ich werde nämlich morgen zum Bezirksgericht gehen. Und mal schauen, was sich da so machen lässt, weil ich weiß, es haben Leute schon viel mehr Schadensersatz begleichen müssen, beziehungsweise dafür aufkommen müssen, auch nur durch eines mündlichen Vertrags. Und ich habe es halt schriftlich per WhatsApp, plus ich habe noch das Telefonat aufgezeichnet, in dem er mir nochmal mündlich einen Vertrag vereinbart, den er wieder nicht einhält. Auf jeden Fall, an dem Tag wird meine kleine Schwester per Handy von einer fremden Nummer angerufen, einer ganz anderen, 2-mal. Und weil meine kleine Schwester ein bisschen Social Anxiety hat, ist sie nicht rangegangen. Gibt sie mir das Handy. Ich rufe die Nummer zurück. Ich sage so, hallo, Asima Belic hier. Sagt die Person Mohammed hier. Über eine ganz andere Nummer. Und er fragt nach mir, Mevlida. Und naja, das war sehr lustig, weil ich habe halt gemeint, so ja, hier ist keine Mevlida. Ich kenne keine Mevlida. Und dann hat er auf einmal aufgelegt, hat er dann ihr geschrieben, so, ja, wieso lügst du mich an, wieso verarschst du mich oder so hat er geschrieben. Und dann hat er gemeint, so, dann haben wir halt gemeint, so, hä, was? Und wir haben gemeint, so, ja, wieso rufst du mich über eine andere Nummer an, wenn du eh die hier hast? Und er so, ja, das ist die Nummer von einem Freund. Haben wir dann gestimmt, ja, wir finden es überhaupt nicht okay, dass du die Nummer einfach so weitergibst. Und er hat gemeint so, ja, er hat sie dann eh gelöscht. Und er hat gemeint so, ja, wieso lässt mich nicht mehr wieder reden? Du hast eh gemeint, sie ist im anderen Zimmer. Ich so, nee, habe ich nie behauptet. Ich habe gemeint so, ich kenne keine mehr wieder. Und auf jeden Fall, er hat versucht, sie die ganze Zeit rauszureden, aber er hat sich selber die ganze Zeit auch widersprochen, was einfach voll gestört war. Aber naja, auf jeden Fall hat er dann eben so vorgeschlagen von sich aus, meine kleine Schwester an demselben Abend im Augarten zu treffen. Am Abend haben wir gemeint, ich glaube, dass er dachte, dass ich dahinter stecke, also hinter der Nummer, und wollte mich alleine am Abend im Augarten treffen. Ich habe natürlich nein gesagt, weil, sorry, ich treffe mich nicht mit wildfremden Typen. Und naja, eventuell hat er uns dann auch wirklich ein Foto von sich geschickt an dem Tag. Habe ich auch. Als Foto plus sein echtes Insta. Und ich habe den halt so identifizieren können auf dem Foto. Und auf jeden Fall meinte dann irgendwie so zu meiner kleinen Schwester so, ja, ich glaube, es ist besser, wenn wir den Kontakt abbrechen. Und ja, ich glaube, er hat sich ein bisschen in meine kleine Schwester verliebt, weil er hat sie einfach auch blockieren können, als er dachte so, ja, das bin ich, aber hat er nicht. Und auf jeden Fall hat er nämlich gemeint so, er hatte dann nämlich irgendwann mal auch geglaubt, so dass sie die Wahrheit sagen würde, glaube ich. Ich bin mir nicht sicher, aber ich glaube schon. Und auf jeden Fall hat er dann gemeint so, ja, wir haben nämlich gemeint so, ja, was meinst du so, wer ist Alejandro und so, weil wir kennen den ja nicht. Und naja, er hat dann gemeint, wir sollen dann den Kontakt abbrechen, haben wir dann einfach nur so, weil wir waren auch schon so dann damit und ich habe jetzt genügend Beweise, haben wir gemeint so, okay, passt. So, 1-2 Stunden später schreibt er und fragt so, bist du wütend? Aus dem Nichts, aber schreibt meiner kleinen Schwester, bist du wütend? Und wir dann so, nein. Und er so, sicher? Oder so hat er geschrieben, ne? Ich weiß nicht mehr genau, was er geschrieben hat, aber er war irgendwie ein bisschen so, er hat dann gemeint, ja, du verstehst das nicht. Es ist eine ganz große Geschichte und das kann ihr nicht erklären, weil sie es nicht verstehen würde. Und ich denke mir so, ja, die ganz große Geschichte ist, dass ich verarscht wurde. Einfach so aus dem Nichts. Ich weiß nicht, wie der Typ heißt. Ich weiß nicht, was er von mir will. Ich weiß nicht, wieso er das getan hat. Er hätte einfach sagen sollen, er will die Wohnung nicht.
0: Also ja. die Sache ist zu groß. Du wirst das nicht verstehen. Ich habe deine große Schwester gerade einfach so verarscht. Deswegen, das wirst du nicht verstehen, weil die Sache ist einfach zu groß. So. Auf den?
1: Ja, ich weiß es nicht. Vielleicht hat er eine doch ganz andere Geschichte. Meine große Schwester hat gemeint, vielleicht ist es einer von den Typen, die ich gedatet habe, die den losgeschickt hat, um mich zu verarschen. Und ich denke mir so, sorry, aber ich habe jetzt nicht so einen Typen in die Richtung gedatet. Also ich weiß, einmal hat mir ein Typ so, weil ich ihn dann halt so gekorbt habe, weil es halt gar nicht gepasst hat und ich ihn richtig asozial fand, den echt, hat mir dann einfach die Zeugen von Dings da vor die Tür geschickt, diese Zeugen von...
0: Zeugen Jehovas?
1: Ja. Und ich dachte mir so, Bro, ich bin ja nicht mal christlich. Und ich war zum Glück nicht zu Hause, aber ich weiß das nur, weil sie mir eine Karte hinterlassen haben auf Bosnisch. Einfach auf Bosnisch und ich dachte mir so, da wusste ich nämlich, okay, das hat safe einer von den Typen, die ich gedatet habe, gemacht, weil woher sollen die wissen, wo ich wohne? Das ist ja mein Nebenwohnsitz ja nur. Das ist ja nicht mein Hauptwohnsitz. Und naja, wie gesagt, ich bin nicht christlich. Also, nee, das ist einfach nur ein Fiebertraum. Und ja, jetzt bin ich voll beschäftigt damit und ne, ich bin überfordert, Loki.
0: Krass.
1: Ja, willkommen beim Leben.
0: Was ist das für eine?
1: Ja, und der ist 19. Soll man sich mal vorstellen. Oh. Da denkt man so, ja, vielleicht wird man mit 19 erwachsen, aber anscheinend nicht. Anscheinend wirklich nicht. Das dauert ein bisschen länger. Weiß nicht, vielleicht liegt es ja am Geschlecht, aber no fans. Aber naja.
0: Danke.
1: Ist halt so. Ist halt voll blöd. Vor allem, ich verstehe es nicht, wieso er mich verarscht, weil... Ich kenne ihn nicht. Ich kenne ihn halt nicht. Ich habe ihn noch nie in meinem Leben davor gesehen. Es macht null Sinn. Aber okay. Naja. Ich hoffe, das wird dir nicht passieren.
0: Na, mir passiert sowas safe nicht.
1: Ja, mir leider schon.
0: Aber wenn, dann hole ich deine kleine Schwester, dass sie mir schreibt.
1: Ja. Ja, die Nummer wurde jetzt eh ausgenutzt. Ich und meine kleine Schwester müssen Nummern wechseln, weil meine Nummer hat gefühlt ganz Graz, weil ich sie in den ganzen Inseraten halt so online gestellt habe, aber es ist einfach nur ein absoluter Fiebertraum. Und naja, ich weiß nicht, was ich tun soll. Aber mal schauen, was das Bezirksgericht sagt. Vor allem, ich glaube, der Typ hat legit nur zwei Gehirnzellen, weil es macht gar keinen Sinn. Vor allem, wieso lügt der? Ich weiß nicht, der denkt wirklich, wir würden nicht checken, dass das dieselbe Stimme ist. Also, come on, das beim Telefonat, das ist ja verrückt. Der geht als Murmel mit dran, 5 Sekunden Funkstille, dieselbe Stimme kommt und sagt, Alejandro ist jetzt da. Also
0: ich bin jetzt da.
1: Also bitte, ich bin nicht, also nee, ich weiß nicht, was er sich denkt. Vielleicht dachte ich, schaue so dumm aus oder so, keine Ahnung. Aber ich bin wirklich nicht so dumm. Also ich bin echt nicht dumm. Ich bin ja auch nicht, ich bin naiv und leichtgläubig, das stimmt. Aber nee, ich bin nicht dumm. Okay, ja, Fiebertraum, ich kann nicht mehr.
0: Leider nicht. Leider ist das kein Traum.
1: Das ja, leider. So
0: aufwachen dann, yay.
1: Leider. Hätte ich wirklich nicht die Nummer gehabt, ich dachte, ich hätte mir das eingebildet und wäre zum Psychiater gegangen. To be honest. Ich hätte mich eingewiesen ins LSF. Wirklich, weil das ist verrückt. Ich hätte mir gedacht, so, okay, nee, die war nie besichtigen. Ich sehe schon Geist oder so. Nee.
2: Aber dann muss er in die geschaut und gesehen, oh, ist doch recht.
1: Boah. Oh Mann.
2: Noch gut.
1: Ja.
0: Wollen wir schauen, ob der Song funktioniert?
1: Ja, schauen wir mal, ob der Song funktioniert. Ich hoffe, weil eigentlich verstehe ich nicht, wieso es nicht funktioniert. Weil es müsste eigentlich funktionieren. Aber naja. Irgendwie. Ich weiß nicht. Nee, irgendwie, es geht nicht. Ich check's nicht. Ich verstehe es gerade wirklich nicht, wieso es nicht geht. Aber naja. Das macht keinen Sinn. Leute, ich schwöre, das macht wirklich keinen Sinn. das macht keinen Sinn.
0: Walter, wenn du zuhörst, ruf an.
1: Erklär's ja, uns. Bitte, ich verstehe es nicht. Also wirklich, ich mache alles so, wie ich es gelernt habe, aber es geht nicht. Es geht einfach nicht.
2: Alles nach Erklärung gemacht, aber es geht nicht.
0: Ja.
1: Es geht halt wirklich nicht. Und ja, nee, es macht keinen Sinn. Es ist halt alles so on air und alles laut, aber es geht einfach nicht. Die Musik kommt nicht. Oder vielleicht hören, nee. Nee, es geht einfach nicht, weil ich würde es ja hier am Pegel sehen, wenn es funktionieren würde, aber es funktioniert einfach nicht. Ja, es tut mir leid, ich bin technisch da ein bisschen überfragt, das ist nicht okay. Aber ich hoffe, euch stört die Stimmen einfach nicht, weil wir werden jetzt ein bisschen weiterreden, weil ich weiß nicht, was ich sonst tun soll, weil...
0: Na, ja, geht. Wollen wir Sophia anrufen, das können wir machen.
1: Ja, ruf mal die Sophia an, dann können wir vielleicht ein Live-Interview mit dir führen.
0: Wahrscheinlich ist sie gerade auf dem Weg hier. Wenn ja, sie auf dem Weg hier ist, dann... Hebt sich safe nicht auf.
1: Voll. Also im Studio ist auch noch der liebe Raphael dazu gekommen.
2: Hallo.
1: Magst du vielleicht auch ein Mikro haben?
2: Okay.
1: Voll, ich geb's dir mal. Warte, das hier, weil das ist ein bisschen schwer, also blöd zum Einpegeln gerade, ist irgendwie sehr leise. Ich geb's dir mal. So. Ja.
0: Na, Sophia ist wahrscheinlich gerade auf dem Weg her, weil die hebt nicht auf.
1: Okay, ja, passt. Dann sind wir jetzt zu dritt. Ich habe dich jetzt auch eingeschalten. Und naja, egal, immerhin sind Leute gekommen. Das ist nicht so wie bei der Jungsredaktion, wo wir dann nur zu zweit waren.
2: Wenigstens etwas.
1: Ja, wenigstens etwas, das stimmt. Aber wie war dein Tag, Raphael, heute so?
2: War ganz okay. Ich war vorhin noch mit Jimmy bei Messe.
1: Hm. Ah, ihr wart's?
2: Ja.
1: Ja, das ist cool. Ja, wie ist es so? Ich wollte mit meiner kleinen Schwester auch hingehen. Ich habe das drauf dann voll vergessen. Wir gehen nächste Woche hin.
0: Das ist ein Real Talk Fiebertraum.
2: Es ist wirklich Fiebertraum.
1: Echt?
2: Wir waren vorher am Riesenrad, haben uns nichts gedacht. Auf einmal kommen drei Polizisten.
0: Ja.
2: Aber zum Glück haben die eh nichts gemacht.
0: Also, liebe Leute an die Grazer Messe, wir haben euch ganz, ganz lieb. Aber wenn es hier irgendwie zur Messe geht, dann geht lieber, wenn Herbstmesse ist. Der Funpark ist jetzt nicht so geil. Man wird abgetastet am Eingang und so, ist ziemlich unangenehm und die Fahrgeschäfte sind ein bisschen langsamer und nicht so geil wie die Herbstmesse.
1: Okay, ja, dann vielleicht überlege ich es mir nochmal dahin zu gehen. Aber naja, ja, keine Ahnung, wo sollen wir denn sonst hingehen? Ja, wir können mal in eine Bar gehen, ich war gestern eh

0: hey, Lilly hat sich jetzt auch die Haare gefärbt.
1: Ehrlich?
0: Ja, voll. Jetzt ist sie auch platinblond.
1: Oh, alle werden blond auf einmal.
0: Ja, ich nicht.
2: Ich bleib bei braun.
0: Ich mach mir Extensions, aber ja, braun ist sie schön.
1: Ja, Extensions sind eh super.
0: Ja, voll. Ja. Ich habe eine Freundin, die kann sie mir auch einsetzen. Das ist voll geil. Ich hole mir dann so Extensions mit so Silber-Highlights.
1: Ja.
0: Ich freue mich schon.
1: Krass.
2: Mittlerweile irgendwie jeder stylt sich die Haare neu. Er hat blonde Haare. Ich habe jetzt seit, ich glaube, 3 Wochen kurze Haare wieder.
1: Der hatte schulterlange Haare.
0: Echt?
2: Ja.
0: Ja, aber so kürzerte Haare sind für den Sommer nicer.
2: Ja.
0: Weil sonst schwitzt man voll. Aber im Winter sind lange Haare auch eigentlich voll scheiße wegen Schal. Aber naja, egal. Ist nicht so deep.
2: Und dann so bald schneit alles weiß.
0: Ja, stimmt. Oh mein Gott. Ja. Ja, die Sophia geht nicht ran. Ich hoffe, sie ist auf dem Weg. Ja, ich hoffe, sie kommt dann auch gleich ins Live-Studio rein und nicht, dass sie draußen irgendwo wartet.
2: Ja.
0: Hm. Hat sie einen Schlüssel?
1: Mama anrufen und ihr sagen, ich bin im Radio.
0: Ja, sie könnte theoretisch das Radio anrufen. Hier, ja, mein Telefon. Und mit uns reden, aber naja. Ja, es tut mir wirklich leid wegen der Musik, aber es geht irgendwie nicht. Ich verstehe es nicht. Es macht keinen Sinn.
1: Hallo?
0: Ja, keine Ahnung.
1: Herr Papa, ich bin im Radio.
0: Okay.
1: Ich bin live im Radio.
2: Alter, wenn du uns hörst, bitte.
1: Ja, man hört mich gerade sogar mit dir sprechen.
0: Ja, voll. Man hört ihn nur nicht.
1: Nein, man hört dich nicht.
2: Ganz leise nur.
0: Nee, ich glaube gar nicht.
1: Warte, welchen Sender müsst ihr anmachen, um das zu hören?
0: Ein Moment. Ich habe das kurz vergessen.
1: Achso, ja, Helsinki. Kannst du den Helsinki-Radiosender machen?
0: 92.6.
1: 92.6.
0: Dann hört man das voll.
1: Ja. Ja, mach mal 92.6 an und dann hörst du deinen Sohn richtig, richtig viel Blödsinn reden.
0: Nein, ist nicht Blödsinn. Hauptsache zu sagen.
2: Und ich bin ein Freund von ihm.
0: Nein, das ist kein Blödsinn, den wir hier so reden. Es ist einfach nur so Smalltalk. Ja, wir können einen Podcast dann eröffnen.
1: Ja,
0: es wird wahrscheinlich ein Podcast werden.
1: Als ich hier eingeschult wurde bei diesem Dings.
0: Basiskurs.
1: Ja, genau. Und da war so eine Dame, die macht jetzt hier auch eine Radiosendung mit ihrer Freundin. Da geht es um die reden über die schlimmsten Dates, die sie hatten.
0: Das ist so ein Ding. Das ist so schlimm.
1: Es ist so geil. Ich habe mir das einmal angehört. Es ist so geil. Oh mein Gott. Du musst dir diese amerikanischen Sachen anhören.
0: Ja.
1: Wo sie über ihre schlimmsten ersten Dates reden. Oh mein Gott, was ich da schon alles gehört habe, ist so geil.
0: Ich hasse, erste Dates sind wirklich Trauma.
1: Das ist wie Reality-TV, nur über Dates.
0: Ja, es ist auch
2: bei so schlimmen Dates, da kann ich gut mitreden.
1: Mhm.
0: Ja, bei mir die schlimmsten Dates, die ich hatte, letztes Jahr, Dezember und Oktober. Okay, das war jetzt schon eine schlechte Voraussetzung, ich habe den einen Typen auf Tinder kennengelernt.
2: Oh.
1: Und ich habe schon.
0: Und
2: ich habe schon keinen Bock mehr.
0: Auf jeden Fall ist er aus Wien und der ist 27. Meint ihr, ich bin 22, ich war 21, also ist nicht so deep. Kein Stress. Und auf jeden Fall, wir haben einen Monat lang miteinander geschrieben und auch telefoniert. War alles voll normal, voll okay. Wir haben uns gut verstanden. Hat er gemeint, ja, er fährt dann nach Graz, so zu mir. Und er hat sogar extra ein Hotel gebucht. Weil ich habe gemeint, nee, du schläfst nicht bei mir. Und er ist dann nach Graz gekommen. Am ersten Abend, wo er da war, er hat mich von meiner Therapeutin abgeholt. Und wir sind so spazieren gegangen. Und der Typ hat gefühlt gar nicht geredet. Und ich dachte mir so, Hilfe.
1: Oh mein Gott, das ist,
0: ich habe nur
1: so
0: Selbstgespräche
1: schlimm,
0: geführt.
2: Oh Gott.
0: Und es kommt noch schlimmer. Als er angefangen hat zu reden, es war halt nämlich voll kalt und wir sind dann zu ihm ins Hotelzimmer gegangen, weil er auch noch was holen wollte. Haben wir halt so geredet, hatte von sich aus das Thema LGBTQ angesprochen. Und mind you, ich habe ihm gesagt, so dass ich eine Essstörung hatte, und zwar Bulimie. Und er hat eigentlich eh vollstes Verständnis dafür gezeigt. Aber an dem Abend so hat er dann das Thema so angesprochen. Und er hat da eine sehr eigene Meinung dazu, eine sehr kontroverse. Und naja, ich nicht. Ich akzeptiere das alles voll und toleriere es voll. Und jeder soll machen, was er will, wenn es ihn glücklich macht. Hat er gemeint, er findet so, transsexuelle Leute sind psychisch krank. Und ich so, what the fuck? Finde ich nicht. Stimmt auch nicht. Und dann hat er einfach, ich habe dann gemeint, so, wenn es sie glücklich macht und sie damit zufrieden sind und sich wohlfühlen, wenn sie

0: ihr Geschlecht umändern lassen, sollen sie es machen. Hat er dann zu mir gesagt, so, ja, dich hat das Erbrechen ja auch glücklich gemacht und du hast Hilfe gebraucht.
1: The
0: Bitte
1: fuck?
0: was?
1: Also, was kannst du doch nicht sagen auf einem ersten Date?
0: Ja, habe ich mir auch gedacht. Es wird noch schlimmer. Ich
1: War
0: bin
1: das
0: danach.
1: Alejandro?
0: Nein.
1: Oh.
0: Der heißt Patrick, der Typ.
2: So heißt mein Onkel.
1: So heißt ein Kumpel von mir.
0: Oh mein Gott. Nee, auf jeden Fall. Ich bin heimgegangen und am nächsten Tag schreibe ich ihm so, weil ich Mitleid mit ihm hatte und ich ein People-Pleaser bin. Und ich mir dachte, okay, er kennt hier keinen, habe ich gedacht, so, okay, ja, komm dann zu mir, weil ich wollte mich nicht in der Öffentlichkeit mit ihm blicken lassen, weil es mir zu unangenehm war. Habe ihm gesagt, ja, okay, er soll zu mir kommen. Habe ich ihn dann halt
2: Unangenehm.
0: angesprochen darauf, so was er gestern gesagt hat. Sagt der Typ einfach, das stimmt nicht, das hat er nie gesagt, ich bilde mir das ein. Sag ich ihm so, doch, du hast es genauso gesagt. Haben wir dann halt angefangen, eine Serie zu schauen, also eher so eine True Crime Serie mit so diesem Ed Gein oder so, keine Ahnung. So eh The Monsters auf Netflix ist voll cool.
1: The Monsters?
0: The Monsters ist so eine
1: Also.
0: True Crime Serie.
1: So True Crime.
2: Ach so.
0: Voll. Und auf jeden Fall haben wir dann die Serie geschaut, haben dann auch was gegessen, hatte dann auf einmal wieder das Thema angesprochen und hat mich gefragt, ob ich genervt bin und wütend. Und ich so, nee, wie kommst du drauf? So ironisch.
1: Nein,
0: Und er
1: gar
0: hat dann
1: nicht.
0: gemeint so, ja, verzeihst du mir, weil er hat gemeint so, er spürt, dass da was nicht stimmt. Und ich sage so, bitte lass mich in Ruhe. Ich habe dann
2: Wie kann
0: gemeint
2: man
0: so,
2: sowas spüren?
0: ja, denke ich mir auch. Ich habe dann so gemeint so, ja, er hat nämlich gemeint, er ist emotional sehr intelligent.
2: Weiß ich jetzt nicht.
1: Klingt nicht so.
0: Ja, finde ich auch nicht.
2: Das klingt wirklich
1: Ach
2: nicht so.
1: so, oh.
0: Ist okay.
1: Nicht spezifisch auf Leute gehen.
0: Auf jeden Fall. Habe ich dann halt so gemeint, damit er mich in Ruhe lässt, so ja, egal, passt schon, ist okay, ich verzeih dir, habe ich gemeint, so, ist egal. Und auf jeden Fall an dem Tag, wir haben dann halt so die Serie weitergeschaut, so bei mir, hatte einfach, das war so peinlich, das war so cringe,
2: Oh.
0: es ist so schlimm. Ich will es verdrängen, aber es geht nicht. Wir schauen so, diese ist eine True Crime Serie so. Beginnt er so meine Schulter zu streicheln. Ich bin so straight out so nach vorne. Beginnt er dann einfach so mit seiner Hand über mein Gesicht zu fahren, so über meine Lippen, sehr oft über meine Lippen. Und ich habe so, bitte nein. Dann sagt er auf einmal so, dann sagt er aus dem Nichts auf einmal so, ja, er will mich schon die ganze Zeit küssen, aber er weiß nicht wie. Und dann,
2: Sag's
0: das
2: doch
0: war der Moment,
2: nicht.
0: als ich mich dann zu ihm gedreht habe, dann küsst er mich auf einmal. Mind you, das war mein erster Kuss. Trauma. In dem Moment habe ich habe meine Sexualität in Frage gestellt. Dato war ich mir sicher, dass ich auf Männer stehe. In dem Zeitpunkt war ich so, vielleicht stehe ich ja doch auf Frauen. Also,
2: Oh.
0: das war so,
2: Der arme
0: ich
2: Patrick.
0: weiß nicht.
2: Patrick, Mann.
0: Und naja, auf jeden Fall, es wird noch schlimmer.
1: Wie?
0: Wir
1: Wie
0: sind
1: geht
0: dann
1: das noch
0: nämlich.
1: schlimmer?
0: Es wird noch schlimmer.
2: Das kann man eigentlich nicht mehr toppen.
1: Schau, Sophia ruft an.
0: Oh mein Gott.
1: Sophia? Du bist gerade live im Radio. Sag mal Hallo.
0: Hi. Ich weiß nicht, ob man das gehört hat.
1: Sag nochmal.
0: Wo ist sie denn?
1: Wo bist du? Du
0: Okay,
1: kommst
0: ja,
1: jetzt?
0: passt.
1: Okay, warte, warte, sag mal ganz laut Hallo, damit man dich im Live-Radio hört.
0: Ich glaube, das war trotzdem sehr
1: Ja,
0: leise, aber vielleicht habt
1: passt
0: ihr
1: doch
0: sie
1: gleich.
0: gehört. Das ist die liebe Sophia,
1: Mann,
0: sie ist
1: ist
0: auch
1: gleich.
0: Teil der Sendung. Und naja, also zurück zu meiner Albtraum-Dating-Story.
1: Boah, soll ich dir mal eine richtig schlimme von mir erzählen?
0: Ja, kannst
2: Willst du
0: machen.
2: dem von vorhin noch was ergänzen mit dem transsexuellen Thema? Es ist wirklich so, auch wenn man es mir nicht direkt ansieht, mir ist es scheiße. Sorry für den Ausdruck, aber mir ist wirklich komplett egal, wer was ist. Aber bitte nerv mich noch nicht damit.
1: Ja,
0: Ja.
1: das
2: Sei,
1: stimmt
2: was du
1: schon.
2: willst, aber überfordere mich nicht. Und jetzt
0: Ja.
2: schieb mir das Handy aus.
1: Also, es gab so ein Mädchen aus der Schule. Die habe ich voll gemocht und sie mochte mich auch voll. Und ich war dann halt so, ja, lass mal was essen gehen oder so. Und mir hat es
0: Ja.
1: von Anfang an voll gefallen, dass sie nicht, keine Ahnung, Losteria gehen wollte oder so, wo ich jetzt so einen Haufen Kohle hinlegen wollte, sondern sie wollte Döner essen. Da habe ich
2: Und
1: so gedacht,
2: dann?
1: so lass auch zu meinem Lieblingsdöner hoch, zum
2: Schlossberg?
1: Schlossberg, wo dieser Gang hoch ist. Und dann haben wir uns beim Schlossberg mit dem Döner auf eine Bank gesetzt. ihr Döner fliegt durch das Loch raus, einfach alles, was drin war, war am Boden. Und meine Augen waren ungefähr 2 Zentimeter dick und rot und tränend, weil ich Pollenallergie hatte und es nicht gemerkt hat. Und dann war sie am Weinen, weil ihr Döner rausgefallen ist. Und ich war halb am Weinen, weil meine Augen zu waren und ich die Hälfte nur noch gesehen habe und verschwommen. Und dann musste sie mir heulend helfen an der Hand, dass wir den Schlossberg runtergehen konnten. Und dann musste ich nochmal zum Döner rein meine Augen auswaschen. Und danach einfach weggegangen. Nie wieder miteinander geredet.
2: Das ist so, peinlich, so unangenehm.
0: Das ist echt ein bisschen unangenehm, aber es geht schlimmer. Ja, auf jeden Fall, meine Story wäre noch nicht fertig.
1: Oh, sorry.
0: Oi. Nee, alles gut. Ich will es eigentlich hier verdrängen, aber naja, für meine Psyche vielleicht noch einmal abschließen. Wir sind dann so spazieren gegangen, so, es war eh voll dunkel, weil es bei mir halt voll warm war, wegen der Heizung. Ich habe Fußbodenheizung, es war voll warm. Und auf jeden Fall, ich habe so ein Problem damit, Nein zu sagen. Ich kann das nicht, weil ich so ein fucking People-Pleaser bin und ich arbeite dran.
1: Same.
0: Auf jeden Fall hat er mich dann gefragt, so, er hat ein Hotelzimmer, ne? Aber er hat mich gefragt, so, ob er bei mir schlafen kann. Und ich konnte nicht Nein sagen. Ich habe dann Ja gesagt. Dann sind wir zu ihm ins Hotelzimmer gegangen, haben die Sachen geholt. Sind wir dann wieder zurück zu mir, hat er dann bei mir geschlafen.
2: Hat er nicht so auf Couch gepinnt?
0: Nein, ich lebe in einer WG, der bei mir im Bett.
2: Gib ihm noch einen Schlafsack, soll er auf dem Boden schlafen?
0: Auf jeden Fall, es wird noch schlimmer.
2: Wie kann das noch schlimmer werden?
0: Er hat geschnarcht. Ich konnte nicht schlafen. Ich war die ganze Nacht.
1: Schau da dann, Sophia, jedes Mal, wenn du bei mir schläfst, schnarchst du auch so hart, dass ich nicht einschlafen kann, aber ich hab dich trotzdem lieb.
0: Ich konnte nicht schlafen. Und er hat versucht, mich die ganze Zeit zu umarmen. Und ich schwöre, ich wusste, er wollte was von mir, aber ich konnte ihn nicht rausschmeißen. Ich habe das nicht hingekriegt. Ich wollte, aber ich konnte nicht. Und er fragt dann noch so von sich aus, ja, wenn du willst, ich kann gehen. Und ich so, nein, nein, passt schon. Und naja, auf jeden Fall, ja. Das war's. Am nächsten Tag, am nächsten Morgen ist er zum Glück gegangen, weil er seinen Zug erwischen musste nach Wien. Da ich mir so, Gott sei Dank. Und auf jeden Fall haben wir dann so noch so 1-2 Tage geschrieben. Und dann habe ich ihm halt so auf Telefon gesagt, so, er hat mich nämlich gefragt, so, das hat sich wie eine Drohung angefühlt. Ich hatte Angst zu sagen, so nein, weil er schon gefragt hat, so ja, wann ziehst du zu mir? Was ist, wenn wir Kinder haben? Er hat gemeint, so komm nach Wien die ganze Zeit. Und es tat mir voll leid. Ich dachte, er hat sich voll verliebt. Und ich dachte mir so, scheiße, ich will ihm nicht das Herz brechen, weil es mir voll leid tut. Er sagte dann so, ja, wann soll ich das nächste Mal nach Graz kommen? Und ich so, fuck. Und dann habe ich halt so gemeint, ja, ich weiß nicht, ob das so zwischen uns so passt. Ich habe da so meine Zweifel. Er so, wie, was meinst du? Und ich so, ja, das, als du in Graz warst, das fand ich nicht so nice. Und das hat mir nicht so gefallen. Und er so, ja, ich fand das auch nicht so toll. Und ich war so, okay. Und dann hat er dann hat er gemeint, er ist müde aus dem Nichts und hat dann aufgelegt. Und ich war so, Gott sei Dank. Hat er zum Glück nicht mehr geschrieben. Dann habe ich ihm halt so geschrieben, habe ich gemeint, so, ja, nee, ich will keinen Kontakt zu dir haben, weil das passt gar nicht. Und er hat dann so mir einen richtig fetten Text geschrieben und gemeint, so, ja, er wollte klarstellen, dass er sich nicht nämlich verliebt hat oder so, weil er so den Eindruck hat, dass ich das denken würde, bla bla bla. Ich dachte mir so, okay, ja, voll, deswegen fragst du mich auch so nach Kindern, obwohl, es kommt noch schlimmer. Ich habe nämlich gemeint, so als er das Thema Kinder angesprochen hat, so, ich will keine Kinder. Und er so, ja, mal schauen. Und ich so, ich weiß nicht, was du schauen willst, ich kriege keine Kinder. Naja. Auf jeden Fall, das war so das Ding, weil ich habe auch so offentlich, ich war halt so auf Jokes, so bin ich Man-Hater so. Manchmal so, manche Typen sind halt echt schlimm, aber so wirklich nur spaßmäßig. Und er hat dann, weil mir werden auch voll auf so Reels angezeigt, so Man-Hater-Reels habe ich ihm dann halt so geschickt. Und er hat dann auf Ernst, auf Insta so Frauen-Hater-Memes gegoogelt und mir schicken wollen, weil er...
1: Hey Siri, gib mir ein paar Memes, wo Frauen so richtig schlimm gehatet werden, dass ich das an eine Ex-Freundin von mir schicken kann.
0: Ja,
1: danke.
0: Eh nur dieses mit so Girls in die Küche ist und Scheiß, die ist 0815. Männer kann man halt so viel Ärger wissen, weil Männer haben halt voll das Ego-Problem. Wenn du mir sagst, so ja, geh in die Küche, es juckt mich nicht. Kann ich dir halt Kochen beibringen, wenn du es nicht kannst.
2: Ich kann.
0: Ich meine, ich kann halt auch.
1: Ich kann auch
0: Reifen wechseln. Ja. Ich kann auch meine ganzen Kommoden ausbauen. Ich und meine kleine Schwester haben den Umzug allein gemeistert. Wir brauchen keinen Typen.
2: Applaus.
0: Dankeschön, Dankeschön. Ich bin auch sehr stolz darauf.
1: Ihr könnt sie sehen, wir haben gerade Dab abgemacht.
0: Ja, stimmt, haben wir. Naja, auf jeden Fall, das war das Date. Es gibt noch eins, das ist nicht so lang zum Glück, aber es ist genauso schlimm.
1: Wie geht's bei dir immer schlimmer?
0: Meine Therapeutin hat gemeint, wow, sie hat noch nie wen kennengelernt, der so schlimme Menschen trifft wie ich. Und auf jeden Fall.
2: Shoutout Patrick. Ja. Ich sag nur eine Ex-Freundin von mir. Das, du weißt, welche ich meine, Jimmy.
1: Oh mein Gott. Oh mein Gott.
0: Ich war noch nie in einer Beziehung, vielleicht liegt das daran.
2: Sei froh.
0: Ich bin glücklich drüber, so bei den Typen, die ich so kennenlerne. Auf jeden Fall, der zweite Typ, den ich gedatet habe, und danach habe ich wirklich eine Pause gemacht, weil ich das nicht mehr gedruckt habe, ist, der ist jünger als ich. Ich habe noch nie einem Typen, der jünger als ich ist, eine Chance gegeben. Aber weil meine große Schwester mit einem jüngeren Typen zusammen ist und meine beste Freundin, also eine meiner besten Freundinnen, auch zusammen war, da war mir so, ich versuch's mal, was soll schief gehen? Schlimmer kann's nicht werden. Ja, wir machen uns was aus, um uns zu treffen. Wir wollten zusammen zum Operncafé gehen. Er wollte mich abholen. So um 18 Uhr. Er hat mich gefragt, wie lange ich Zeit habe. So ich so, ja, ich möchte so um 20 Uhr so zu Hause sein, um Abend zu essen. Ich möchte zu Hause Abend essen, weil das war so, ich war frisch so aus der Essstörungsklinik draußen. Und er meinte so, okay, passt. Schreibt er mir so, ja, er verspätet sich um eine halbe Stunde. 50 Minuten später taucht erst auf. Ich gehe raus. Er ist tatsächlich da gewesen. Aber ich habe dann so gemeint, so ja, also ist dato jetzt 19 Uhr und wir haben nur bis 20 Uhr Zeit. Ich habe dann gemeint, so ja, ich könnte doch noch ein bisschen länger. Hat der dann gemeint, so ist blöd, weil ich habe danach was mit meinen Freunden ausgemacht. Es wird noch viel schlimmer. Hat er dann so nach so Cafés in der Nähe gesucht, weil Orbi geht sich nicht aus, in einer Stunde von Eggenberg, ich wohne in Eggenberg, in die Stadt zu fahren, zum Operncafé dann so zu parken, dann was zu trinken, dann wieder zurück, bla bla bla. Hat er dann so nach Cafés in der Nähe gesucht, war ich richtig genervt, habe ich gemeint, so ja, scheiß drauf, wir können auch ein bisschen einfach rumfahren und reden. Haben wir uns was zu trinken geholt beim Billa, immerhin hat er das gezahlt, diese 3 Euro, sind wir dann rumgefahren. Hat er dann das Thema so, wir sind dann zum Thema so berufliche Laufbahn so gekommen und er hat dann gemeint, so ja, ich weiß nicht, ob er das vorgemeint hat oder nachdem ich halt geredet hat, aber er hat gemeint, dass er Installateur ist und vor 2 Tagen halt gekündigt wurde. Er hat nicht gesagt, wieso, aber wurde gekündigt und jetzt geht er dann zum Bundesheer, zum Militär freiwillig. Und er hat mich halt gefragt, was ich machen möchte und ich so, ja, ich möchte halt so Journalismus dann studieren und jetzt halt so die Lehre eben beim Radio machen und später möchte ich Moderatorin oder Redakteurin werden. Und dann habe ich halt gemeint, so, falls mir dann doch nicht gefallen sollte, wäre halt so mein Plan B, Lehrerin zu werden. Dann hat der Typ gemeint so, ja, dann bist du aber so 30 irgendwas und hast bis dahin nichts in deinem Leben erreicht. Genau das hat er genau so gesagt.
2: Das ist respektlos.
0: Und wir hatten noch eine halbe Stunde und ich dachte mir so, ich war so mad und ich dachte mir so, what the fuck. Und das Ding ist, ich wollte eigentlich gehen, aber dann ist mir aufgefallen, ich sitze hier mit einem fremden Typen, den ich noch nie in meinem Leben eigentlich im Real Life gesehen habe, im Auto. Und in der Stunde, ich schwörte, er raucht. Nicht schlimm, gell, ich rauche auch, aber der Typ hat einfach in dieser Stunde 15 Zigaretten geraucht. Wir sind 15 Mal angehalten, um zu rauchen. Ich weiß nicht, ob ich die Person war, die ihn so gestresst hat, aber naja.
2: Was?
0: Ah, und ich habe noch das mit dem zu spät kommen angesprochen. Habe ich gemeint, so, ja, ich fühle das eigentlich gar nicht, wenn man zu spät kommt. Und er dann so, das war so cringe. Er hat einfach gemeint, so, ja, das Beste kommt halt zum Schluss. Und ich sage mir so, iu. Iu.
1: Das Beste der kommt zum Schluss, iu.
0: Ja, sorry.
2: Lass mich in Ruhe.
0: Sorry, der einzige Grund, wieso ich ihm eine Chance gegeben habe, obwohl er jünger ist als ich, ist, weil er über 1,80 ist. I'm sorry, aber wäre er kleiner gewesen, hätte ich ihm keine Chance gegeben. Mm-mm. Und er hatte Tattoos. Oh mein Gott, da kommt es noch schlimmer. Er hat sich mit 16 mit seiner ersten Freundin ein Partner-Tattoo stechen lassen.
1: Gott. Oh mein Gott.
0: Auf seinem Ringfinger. Er hat eine Krone, sie hat auch ein Krönchen. Und er hat gemeint, so, ja, das fand ich so cringe, das hat mir so den Ick gegeben. Er hat nämlich dann so gemeint, so, ja, jetzt sieht das halt so, er ist der King. Und ich dachte so, Hilfe. Ja, das war auch sehr schlimm. Naja.
2: Cringe Endboss.
0: Und auf jeden Fall, ich habe noch eine Story, das geht sich leider nicht aus, die ist aber noch so viel schlimmer. Das ist ein Trauma von mir und auf jeden Fall, was mir voll oft passiert ist, dass Typen einfach so Fake-Accounts nehmen und so falsche Bilder so verwenden von irgendeinen anderen Leuten oder sie bearbeiten. Ah ja, das war beim Patrick auch so. Er war in echt viel hässlicher als wie auf den Fotos. Ich habe ihn nämlich die ganze Zeit angestarrt und mich gefragt, so aus welchem Winkel hat er die Fotos geschossen. Dann habe ich sie mir nochmal angeschaut, die Fotos. Filter.
1: No front, aber Patrick.
2: Das war nicht geplant.
0: Ja. Ich weiß.
1: Front am Patrick, nur Front.
0: Es ist so furchtbar. Ich will das verdrängen. Das war mein erster Kurs. Ich bin traumatisiert. Ich werde Hypnose versuchen. Vielleicht kann ich das ja vergessen. Ich zähle das nicht. Das zählt nicht als erster Kurs. Ich schwöre, das zählt nicht. Das zählt einfach nicht. Das kann nicht zählen.
2: Schaut doch an alle diese Typen. Wenn ihr schon Fotos macht, dann haltet euer Handy normal und lasst es nicht so aussehen, als hättet ihr das mit einer Mikrowelle oder so gemacht.
1: Boah, ja, diese Filter, oh mein Gott. Bei uns in der Generation ist es gerade so voll beliebt, solche Oldschool in Anführungszeichen Fotos zu machen. Aber ich bin ganz ehrlich, die Fotos, die man aus den 80ern hat, haben bessere Qualität als die, was sie heute sagen, Oldschool. Weil nur weil es verpixelt ist, ist es nicht Oldschool.
0: Ja, voll. Das
2: hätte man irgendwie so ein Nintendo 64.
1: Ja, so Mario. Boah, ja.
0: Finde ich auch. Also, wenn
1: ich habe es mit meinem DS gefilmt.
0: Also wenn man mit Beleuchtung oder so rumspielt, finde ich das voll okay. Aber ich finde es auch so schlimm, wie viele Leute ihre Fotos bearbeiten. Also wenn ich die Typen in echt sehe, ich möchte meine Brille runtertun. Ja, zum Glück sage ich gerade keine Kontaktlinsen, weil das wäre schwer runterzutun, aber Brille kann man runtertun.
2: Brille runtertun, wegschmeißen, weglaufen.
0: Ja, im schlimmsten Fall tatsächlich ja. Also nee, ich kenne das auch so von anderen Leuten, die sind einfach so dann wieder zurückgefahren, als die Menschen dann so im Real Life gesehen haben, bevor sie mit denen anfangen.
1: Ja, okay, aber das ist asozial.
0: Das ist zwar asozial, aber ich schwör, es ist halt auch asozial, in den Bildern zu bearbeiten und sofort zu täuschen.
1: Schon, ja, aber man kann ja reden einfach.
0: Ja, voll. Aber auf jeden Fall war's das jetzt für heute und viel Spaß.
1: Peace.

Oh, sorry, da ist gerade was mit meinem Jingle schiefgegangen. Aber ich glaube, bevor ich das jetzt technisch regle und wir verlieren 2 Minuten Sendezeit, singen tue ich nicht den Nino aus Wien. Ihr hört ganz bei Trost. Ja, hallo, und ihr habt es schon gehört, es ist schon wieder was mit meinem Jingle schiefgegangen. Warum auch immer, macht nichts. Ich soll es einfach mal neu aufnehmen und irgendwie im Studio lagern. Ja, der Nino singt in meinem Jingle und ihr hört ganz bei Trost. Heute wieder auf Radio Helsinki 92,6. Ich muss gestehen, ich mache heute eine Sendung. Es wird wieder ein Blindtest. Also für Musikfans, ihr dürft mitraten, ihr könnt mitraten, ihr könnt anrufen. Es wird aber auch ein bisschen eine Sendung für mich. Ich habe mir zuerst gedacht, ich spiele heute Songs über Frauen von starken Frauen, so wie ich das auch angekündigt hatte, auf ganz bei Trost auf Facebook, weil Muttertag ist. Andererseits, ich habe mir diesmal wirklich gedacht, man muss die Feste nicht feiern, wie sie fallen. Und ich spiele einfach nur Songs für eine starke Frau, für mich selbst. Ich bin zwar keine Mutter, aber ich möchte mich trotzdem auch mal beschenken und ich kann zurzeit Trost recht gut brauchen. Ich bin zwar immer ganz bei Trost oder auch nicht, das bringt der Name so mit sich, aber manchmal dann halt doch weniger und es wird heute Musik für die Seele, Balsam für die Seele oder die Seele baumeln lassen. Es ist Sonntagabend, es war ein wunderschöner sonniger Tag. Vielleicht sitzt ihr noch draußen oder seid schon zu Hause. Ich hoffe, es wird euch gefallen, die Auswahl, die ich für euch getroffen habe. Und wie gesagt, ihr dürft mitraten. Das heißt, ich verrate den Songtitel und den Interpreten immer erst nach dem Lied. Ihr könnt anrufen im Studio unter 0316 830 880 80. Also am Ende zweimal 80. 0316 830 880 80. Ja, und ich würde dann sagen, wir beginnen gleich mal. Ihr hört ganz bei Trost. Heute mit einer Musik-Playlist zum Mitraten, quasi ein Blindtest, Musik für die Seele und das alles auf Radio Helsinki 92,6. Jetzt muss ich nur wieder schauen, ob die Songs auch gleich so losstarten, wie ich mir das vorstelle und wie ich mir das wünsche. Es wird bald losgehen. Ich sag schon mal, vielen Dank fürs Zuhören.

Ja, es hat sich noch niemand gemeldet hier im Studio, aber es macht mir eigentlich gar nichts. Ich glaube, manchmal ist es einfach auch wunderschön, alleine Musik zu hören und man muss nicht so viel reden, nachdenken, erklären. Das war jedenfalls eines meiner zwei Lieblingslieder im Moment, Sharon van Etten mit Every Time the Sun Comes Up. I'm in trouble, geht's dann weiter. Ich habe beschlossen, dass ich meine zwei Lieblingslieder der letzten Tage oder der letzten Wochen am Anfang und am Ende spiele. Beim letzten kann man dann höchstwahrscheinlich nicht mehr mitraten, denn heute kommt eine neue Radiokollegin ins Studio und macht ihre allererste Live-Sendung. Ich hoffe, ich spreche jetzt nicht falsch aus. Sa Bellarabe. Ich nehme an, fremdsprachig. Ja, und ich werde dann am Ende ein bisschen Zeit lassen im Studio. Das heißt, raten könnt ihr so ein, dreiviertel Stunden, eine Stunde 50 und dann gibt es einfach nur noch Musik vom Feinsten, wie ich hoffe. Ja, und wir machen gleich weiter mit der zweiten Nummer.

Ja, das war eine Band, die ich als Teenager sehr gerne gehört habe. The Jesus and Mary Chain mit Darklands. Und wir machen gleich weiter. Also wenn jemand Lust hat zum Mitraten, ihr könnt auch schreiben, ihr könnt über Facebook auf Ganz bei Trost schreiben oder ihr könnt mir auch privat schreiben, weil ich bin mir sicher, es hören viele Freunde zu, vielleicht weniger Unbekannte. Oder ihr könnt anrufen 0316 830 880 80. Eine Art Blindtest. Ja, mit einer meiner ganz persönlichen Playlist heute. Sind mal nicht die Gäste im Studio, heute habe ich keine. Ich habe selbst meine Playlist zusammengestellt. Weiter geht's mit einer Band, die ich auch seit vielen, vielen Jahren nicht mehr gehört habe und jetzt höre ich sie wieder mit großer Freude. Und vielleicht kennt ihr sie auch. Schwieriger als die ersten zwei Bands. Nicht ganz so bekannt vielleicht hierzulande. Ja, weiter geht's auf Radio Helsinki 92,6 in Ganz bei Trost.

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Ja, das war der Song Tears. Psyche, für mich immer bekannt als Psyché, eine Band aus Kanada. Ja, habe ich in meinen französischen Jahren sehr oft gehört. Tears. Und weiter geht's jetzt gleich mit einer meiner Lieblingsbands. Vielleicht nicht, ja, vielleicht meine absolute Lieblingsband. Ich weiß es nicht so genau, denn es gibt so viel gute, schöne Musik. Jedenfalls habe ich euch ein Schmankerl rausgesucht und ich hoffe, es gefällt euch.

0: Ja, das war Jadvio mit L'amour à la hâte, eine Band aus Frankreich. Hier in ganz bei Trost für alle, die gerade erst einschalten. Heute gibt es eine Art Blindtest. Ihr dürft mitraten, aber dürft auch einfach nur zuhören und nicht zum Telefon greifen. Ich spiele Musik für mich und für euch natürlich auch. Ich habe einfach meine persönliche Playlist des Momentes mitgebracht. Musik ist ja auch so eine Sache, immer im Moment. Man hat heute nicht unbedingt das gleiche Lieblingslied wie morgen. Ja, also alle, die gerade erst eingeschaltet haben, ihr könnt euch zurücklehnen, die Augen schließen. Es ist Musik, die die Seele streichelt. Ich weiß auch jetzt ein bisschen mehr über die Sendung, die nach mir kommt. Heute zum ersten Mal auf Radio Helsinki live Saar Belarabe. Sorry, ich spreche sicher nicht richtig aus. Es ist eine Sendung über Ehen zwischen Muslimen und Nichtmuslimen und die wird auf Arabisch und Deutsch gesendet. Ja, und wir machen hier weiter mit Musik pur. Wir bleiben in Frankreich und ich lege einfach mal los.
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Das war Taxi Girl, die Band mit dem charismatischen Sänger Daniel Dark, leider viel zu früh verstorben, mit dem Lied Je suis déjà parti, ich bin schon weg, ein Lied von 1984. Ja, und wir machen jetzt gleich weiter mit der nächsten Nummer.

Ja, das war ein noch älterer Song, 1976, mein Geburtsjahr. The Modern Lovers mit I Wanna Sleep in Your Arms. Ja, und es geht weiter, 1980. Ich, wie gesagt, habe mir heute selbst ein Geschenk gemacht.

Ja, das war Suicide mit Dream, Baby Dream. Ich hatte sogar einen Ratenden, für den habe ich das jetzt auch aufgelöst. Suicide mit auch einem zu früh verstorbenen Alan Vega als Sänger. Er hat es versucht, der Robert aus Kapfenberg, Ultravox, aber nein, es war, wie gesagt, Suicide. Das nächste Lied ist sehr bekannt und ist in der Liste, wie gesagt, ich mache mir heute eine Freude. Das Lied wurde des Öfteren für mich auf der Bühne gesungen und das hat mir immer sehr gut getan und ich glaube, es tut mir auch heute noch sehr gut. Deshalb ist das jetzt hier in meiner Playlist und gleich für euch in Radio Helsinki auf 92,6 in Ganz bei Trost.

Signal kennen wahrscheinlich fast alle, die heute zuhören. Ja, ich lasse euch einfach mitraten, zuhören und leg gleich los.

Ja, wie gesagt, das war einfach. Es war ein Cover von Friday I'm in Love von Yo La Tengo, im Original natürlich von The Cure. Ich hoffe, das ist kein Cover, aber ich glaube mal nicht. Ja, wir haben nur noch eine Viertelstunde zum Musik hören gemeinsam. Deshalb würde ich sagen, wir machen gleich weiter mit einer meiner Lieblingsbands.

Das war natürlich Massey Star mit Fade into You. Und ich habe mir jetzt gedacht, ich werde mein Lieblingslied, das ich euch bis zum Ende vorbehalten wollte, jetzt gleich spielen, denn die anderen zwei Lieder sind etwas länger und ich möchte dann meiner neuen Kollegin Dina ein bisschen Zeit lassen, um ihre Sendung vorzubereiten. Sie ist schon irgendwo im Studio und sicher ein bisschen nervös, was ich verstehen kann. Das war Massey Star mit Fade into You. Und wir machen gleich weiter mit meinem Lieblingssong des Tages der letzten Wochen. Hier auf Radio Helsinki 92,6.

Ja, das war ONBC, Guilty as Charged. Wie gesagt, einer meiner absoluten Lieblingssongs im Moment. Ja, es geht weiter. Ich habe noch ein kleines Schmankerl aus Frankreich. Da kann gar niemand mitraten, deshalb sage ich es euch jetzt gleich. Und das Lied danach verrate ich euch auch, denn wie gesagt, dann lasse ich schon den Platz meiner Kollegin Dina im Studio. Wir hören jetzt als nächstes Mr. D and the Fangs. Das ist die Nachfolgeband, die aus Shadview entstanden ist, die wir heute auch schon gehört haben, mit einem Song, der Melancholie heißt, auf Französisch. Und wir machen weiter mit War Paint, Love is to Die, der allerletzte Song dieser ganz persönlichen Playlist von Alice Trost in Ganz bei Trost, die ein bisschen Trost braucht zurzeit und die oft auch nicht ganz bei Trost ist. Ja, somit wäre es gesagt. Zwei Lieder. Ich möchte auch noch einen kleinen Konzerttipp nochmal euch erinnern. Der Raphael Wresnik spielt nächste Woche in der Scherbe am 16. und 17. Mai im Scherbenkeller um 20 Uhr, wenn ich mich nicht täusche, 20 Uhr, 20 Uhr 30. Es kommen jetzt zwei Songs, einer nach dem anderen, Mr. D and the Fangs mit Melancholie und Warpaint mit Love is to Die. Und dann kommt die neue Sendung von meiner Kollegin Dina. Los geht's. Ich sage vielen Dank fürs Zuhören. Wir hören uns wieder in zwei Wochen. Dankeschön.

0: Girls Night In.
1: Und ganz, ganz herzlich willkommen hier zur Girls Night Invite, dem Sonntagsmusikformat eurer Girls aus Graz. Für euch funkt aus dem Funkhaus in der Schönaugasse eure Lilli Vanilli. Servus! Heute tauge ich mich voll, weil wir hören gleich ein DJ-Set von Bibi und Tina. Sowie und Pulp Kitchen der Greynote Crew haben ja schon am Stern-Festival für gute Beats und gute Stimmung auf der Mondstation gesorgt. Und jetzt gleich hören wir ihr Set vom Grießkram 2024 für einen besonders schmissigen Wochenendausklang. Und ich sag vielen, vielen lieben Dank an euch für eure gute Musik. Wer die Musik auch gut findet, ihr könnt Bibi und Tina kommenden Donnerstag am 21.11. auch auf der Demo gegen Rechts erleben. Und jetzt wünsche ich euch eine vergnügliche Stunde

0: Also nehmen Sie die Herausforderung an?
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Eine interessante Stimme, die gehört dieser Sängerin, die Sie soeben gehört haben. Und die Kommentierung mit der interessanten Stimme, die stammt von mir. Mein Name ist Roman Koller. Ich habe die Ehre, seit 28 Jahren fast Avant-Jazz auf Radio Helsinki sehr instant moderieren zu dürfen. Das heißt, ich bemühe mich extra, mich nicht besonders vorzubereiten, sondern ich lasse, na, wie sagt man heutzutage, meine Emotionen sprechen. Die Emotionen, die sich auf die Musik beziehen, auf den heutigen Tag, ein besonderer Feiertag und natürlich auch auf Ihre Hörerinnen, Reaktionen, sehr verehrte Damen und Herren. Und über diese Reaktionen habe ich mich am letzten Sonntag sehr gefreut. Ich habe in etwa ein bisschen gespielt, wie bei mir so alles begonnen hat. Und ich möchte Ihnen heute mit einem besonderen Feiertagsprogramm dienen. Dienen insofern, als dass ich mich wirklich bemüht habe, besondere musikalische Schmankerl, Leckerbissen für Sie mitzubringen und auf den Plattenteller zu legen. Ich habe einiges dabei, das werden Sie auf Anhieb erkennen, zumindest die zu den Stammhörerinnen dieser Sendung gehören. Und ich habe einiges dabei, zu dem ich mich freue, was die Stammhörer so dazu sagen werden. Los geht's!

Die Musik ist ja an sich sehr gut, da geben Sie mir hundertprozentig recht. Mein Name ist Roman Koller und es gibt einige Damen und Herren, die warten quasi auf die Musik, die ich Ihnen fast jeden Sonntag um diese Zeit, ja eigentlich genau um 20 Uhr, präsentiere. Heute ist die Anreise ein bisschen schief gegangen. Ich entschuldige mich dafür. Ich entschuldige mich auch dafür, dass ich die Musik, die der Automat quasi als Ersatz vorbereitet hatte, kann man das so sagen, der Automat hat die Musik vorbereitet, warum auch nicht, es ist halt Neudeutsch oder sonst etwas, aber jetzt geht's weiter mit der Musik, die ich Ihnen mitgebracht habe.

Ja, eigentlich ganz dezent und seriös, wie sich das für einen Sonntagabend gehört, an dem Sie vielleicht das Wochenende Revue passieren lassen oder sich mental auf morgen vorbereiten, auf Montag, wenn es ein Arbeitstag für Sie sein wird, dann wünsche ich Ihnen dazu alles Gute mit der extra für Sie ausgewählten Musik, von der ich Ihnen gleich sagen darf: Jedes Musikstück, das ich heute für Sie auf den Plattenteller lege, wird bestritten vom gleichen Schlagzeuger. Ich wollte ihn schon einmal in die Sendung nehmen, jetzt hat es aber heute gepasst, obwohl ich zu spät gekommen bin. Aber ich darf Ihnen sagen, der Schlagzeuger, den kennen Sie vielleicht oder auch nicht, aber zumindest kennen Sie ihn seit heute. Klaus Kugel heißt der Mann. 1959 geboren, ausgebildet in der Münchner Jazzschule, war dann lange irgendwie verhaftet der Jazzszene in Köln, spielte dort mit Dieter Manderscheid und Rainer Winterschaden, aber auch mit Musikern wie Thomas Danko, Barry Robinson und damit nicht genug mit Ken Vandermark bildete er das Trio The Escalators. Ein weiteres Trio hat er dann unter anderem mit Steve Swell gebildet. Er spielte auch ja, mit Charles Cale, Roy Campbell, Bobby Few und so weiter und so fort. Und das Label, auf dem er dieses Album No Toxic, das heißt übersetzt nicht giftig, herausgebracht hat, nicht giftig, das enthält Musik der ruhigeren Art, aber doch möchte ich sagen, drei gereifte Musiker. No Toxic heißt das Album, erschienen auf Nemo Records. Und das Label war so freundlich, mir diese Tonträger zur Verfügung zu stellen, die ich heute für Sie auf den Plattenteller lege. Die zweite Platte von Nemo Records ist wieder ein Trio mit Klaus Kugel. Diesmal spielt ein Saxophonist mit, den Sie kennen. Entschuldigen, ich glaube, ich habe vergessen, Ihnen von der ersten Aufnahme außer Klaus Kugel zu sagen, wer mit ihm auf No Toxic, also auf der Schallplatte nicht giftig gespielt hat, das war Robbie Claude. Das ist ein Altmeister der Luxemburger Szene. So stand es zumindest im Internet. Belassen wir es aus Zeitgründen dabei. Und der dritte Mann seines Trios war Christian Ramond, ein deutscher Jazz-Kontrabassist aus Bonn. Nicht Köln, sondern aus Bonn. Aber jetzt kommen wir zu der Aufnahme, die ich schon auf den Plattenteller gelegt habe. Klaus Kugel, sagen wir, der Münchner, der zumindest dort Ausgebildete, der spielt jetzt mit einem, den Sie schon kennen. Zumindest wenn Sie zu den Urgesteinen, zu den Stammhörern dieser Sendung gehören, die diese Sendung vielleicht schon seit einem Vierteljahrhundert mit mir zusammen hören. Frank Paul Schubert am Alt- und am Sopransaxophon und der dritte Musiker, Kachuhisa Uchinahaji, klingt gut vom
Namen her. Der spielt die E-Gitarre. Also, wir dürfen uns schon etwas Interessantes von diesem Tonträger erwarten. Und der Titel des Musikstücks heißt so wie die Schallplatte: Black Holes Are Hard to Find. Naja, wird schon stimmen. Erschienen auf Nemo Records.

regelmäßig hört, dann gewöhnt man sich sozusagen an alles. Auch an schwarze Löcher, die schwer oder kaum zu finden sind. Black Holes Are Hard to Find, ein Album, das der Schlagzeuger Klaus Kugel mit Frank Paul Schubert und dem Japaner Uchiyashi eingespielt hat. Der Mann, der Gitarrist, war mir nicht bekannt. Die Musik ist quasi nicht die, die ich jeden Tag höre, aber es ist eine Musik, die wert ist, schon konzentriert gehört zu werden, dann, wenn man in der richtigen Stimmung ist. Mit der letzten Aufnahme mache ich es Ihnen leichter, sehr verehrte Damen und Herren, liebe Stammhörerinnen und liebe Stammhörer. Bedauerlich ist nur, dass ich dabei erwähnen muss, dass es sich um die letzte Aufnahme des im Dezember 2024 verstorbenen Trompeters Herb Robertson handelt. Den Mann, den kennen Sie, der war gelegentlich in Graz und ich glaube auch bei Udo Preiss bei den Limitaciones. Er spielt mit Klaus Kugel, wie versprochen, und dazu kommt dann ein von mir sehr geschätzter Vibraphonist, Christopher Dell. Den hatte Ute Pinter mit Open Music schon ins Grazer Stockwerk gebracht, das Konzert, das er dort mit dem Schlagzeuger, mit dem Berliner Schlagzeuger Lillinger gegeben hat, das wird mir unvergessen bleiben. Christopher Dell, ein ganz wunderbarer Vibraphonist. Ja, und dann gibt es noch den heute schon erwähnten Mann aus Luxemburg, Christian Ramond. Das Album, wie gesagt, das die letzten Aufnahmen des verstorbenen Trompeters Herb Robertson erhält, ist auf Nemo erschienen. Es handelt sich um ein Doppelalbum und die Qual der Wahl entscheiden haben müssend, spiele ich jetzt das erste Stück der ersten CD. Freuen Sie sich mit mir.

0: Ja, es geht nur mehr um Sekunden, dann senden die Herren von Pythagoras wieder für Sie, sehr verehrte Damen und Herren. Sie haben, denke ich, ein Klangbad der besonderen Art heute genossen und auch jetzt zum Schluss bei diesem Album von Klaus Kugel, Christian Ramon, Christopher Dell und Herb Robertson, dem Trompeter, der nicht mehr unter uns weilt. Ich wünsche Ihnen alles Gute. Kieberwand, bis zur kommenden Woche. Ihr Roman Koller.
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0: Willkommen zu Pythagoras.
1: Servus, Servus Erich.
0: Servus Wolfram. Ja, pünktlich sind wir schon eigentlich, oder?
1: Ja, das ist unsere Tugend.
0: Das ist
1: unsere Haupttugend.
0: Und wir starten auch in eine flotte Nummer. So wie der Dampfzug eingerauscht ist, werden wir jetzt was Tänzerisches einrauschen lassen. Vom Schorsch de la Rue.

0: Das sind jetzt die ganzen Passanten, gell, die Zugreisenden, die jetzt aussteigen in Graz.
1: Ja, genau. Und eine Anleihe bei Mozart genommen haben.

0: Schöner Schlussakkord, wie sich so gehört. Bei Filmmusik ist es eigentlich. Filmmusik vom Schauspieler Rü. So, bleiben wir noch ein bisschen bei Filmmusik?
1: Ja, bitte.
0: Was Ruhiges oder was Romantisches?
1: Was ist der Widerspruch?
0: Also, Widerspruch
1: ist,
0: nicht.
1: Was ist Romantisches nicht meistens ruhig?
0: Aber
1: es sollte beunruhigend sein, Romantisches.
0: Beunruhigend romantisch ist es nicht ganz, aber es klingt so. Es ist eher beruhigend romantisch, oder?
1: Ja, ist leicht aufwühlend, leicht.
0: So ein leichter Sommerregen vielleicht.
1: So.

0: war schon romantisch, oder?
1: Ich habe es nicht sehr romantisch empfunden.
0: Wie hast du es empfunden? Also eher wie den Sommerregen?
1: Naja, den wir jetzt haben, am Dach von Radio Helsinki.
0: Also das war für dich eher ein wilder Regen sozusagen?
1: Na, die Musik habe ich als sehr beiläufig empfunden. Das hat mich eher so emotional nicht so. Das ist schön, ja.
0: So wie unser Blechdach.
1: Unser Blechdach, genau, das wir sonst immer mit dabei haben. Ich gehe nicht ohne Blechdach fort.
0: Das ist ja die Empfehlung bei Radio Helsinki. Jeder bringt sich sein Dach selber mit, ne?
1: Genau. Wie neulich wieder Telemax über Franz Krankl's Dativ geschrieben hat.
0: Was hat er geschrieben?
1: Da ist es auch um den Regen gegangen und der Krankl, der sagt, dass er immer mit dem Regenschirm den Regenschirm immer mit dabei hat und er sagt, dass ich gehe nie ohne Ärm fort. Mhm. Ohne Ärm gehe ich nie fort. Aber wir haben das Blechdach, das ist natürlich wirkungsvoller als ein Regenschirm. Zwar lauter, aber wirkungsvoller. Und das klingt auch gut, gell, wenn man das als Marktlücke auch bezeichnen könnte, dass die meisten Musiknummern besser klingen, wenn man das Blechdach dazu spielt. Dann kriegen diese Nummern gleich so eine.
0: Den Klangteppich, ja.
1: Genau.
0: So ein bisschen was zur Unterstützung des Klanges.

0: sagt man auch nicht umsonst im Orchester, jetzt spielt wieder das Blech, nicht?
1: Genau, das ist so. Du spielst ja auch das Blech normalerweise.
0: Manchmal, ja.
1: Manchmal, ja. Du bist aus den innerstädtischen Paradiesen vertrieben worden, oder? Aus den innerstädtischen Übungsparadiesen.
0: Na, vertrieben worden bin ich noch nicht.
1: Aber wenn man es dir verleidet hat, ist es ja dasselbe.

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1: mit den Viertel nach Nachrichten.
2: Meine Damen und Herren, Untersuchungen über die Korrelation zwischen Fernsehen und Bildung haben ergeben, dass Bildung immer dann zunimmt, wenn man sich vom Fernsehapparat wegbewegt und in einem Nebenzimmer etwas liest. 90% sagen von der Ehe, dass sie eine wunderbare Institution ist, lehnen es aber ab, in einer Institution zu leben. Und zuletzt noch aus der Altersforschung. Jüngst erreichte uns die Meldung über neue Ergebnisse der Altersforschung. Demnach kann jeder von uns alt werden, wenn er nur lang genug lebt.

0: Und Sigur Rós ist das jetzt. Klingt ein bisschen wie Eislauf, finde ich.
1: Ja, ich nehme das auch immer in meinem iPod mit, wenn ich am Eis bin.
0: Aber wahrscheinlich, weil sie aus Island sind.
1: Zu Deutsch Island.
0: Ja, wir wollten über die Vielfalt reden, oder? Die Vielfalt.
1: Kannst du mir den Anlass sagen?
0: Monokultur.
1: Ah.
0: Weil bei uns zu Hause hat es den Wald niederprackt und es war Monokultur. Und ich glaube, jetzt tun sie nämlich Mischkultur aufbauen.
1: Ich habe auch nur einen Lautsprecher und nenne das Monokultur. Einen sehr guten allerdings, einen sehr guten, so kann man wirklich von Monokultur sprechen.
0: Also du hörst über deinen einen Lautsprecher nur gute Kultur.

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4: Hier auf 92,6. Willkommen bei Radio Helsinki.
5: Da spielt es sich ab.
4: Und da sind sogar manchmal irgendwo die Trommler auf den Galeeren unterwegs, gell? Das ist schon spannend.
5: Ja, so diese Nächte auf dem Ozean. Und sich nur durch Trommeln wachhalten.
4: Immer noch Sigur Rós. Ich glaube, die rudern gerade nach Island, oder? Oder kommen von Island.
5: Du, wenn du Musik hörst, kannst du die Richtung erkennen, aus der sie kommt.
4: Ja, ich höre es jetzt deutlich vom Meer.
5: Mhm.

0: Du sollst Teppich klopfen, oder?
1: Ja, warum?
0: Warum nicht? Stimmt, die haben so ganz rhythmisch getrommelt, gell?
1: Mhm. Ich habe ihn, den Bracker habe ich jedenfalls sicherheitshalber immer mit.
0: Das ist ja cool. Bracker. Ob das im Duden steht? Ein Bracker?
1: Ich glaube schon, der Bracker.
0: Der Bracker?
1: Ich glaube, das steht im Duden. Aha.
0: Und der ist noch ganz staubig, gell?
1: Ja, aber
0: der Duden meine ich.
1: Der Duden auch, ja, aber der Teppich dieser Klopf ist auch ziemlich staubig. Du sagst mal, wenn die Nummer dann vorbei ist, dann setze ich mich wieder zum Mikrofon.
0: Aber dann ist der Teppich wieder sauber.
1: Genau.

0: Entschuldigung, ist das die U7?
1: Nee, das ist der 92,6er.
0: Der 92,6er?
1: Naja, Radio Helsinki, weißt du?
2: So, und jetzt bleiben wir gleich ein bisschen in Berlin, weil wir hören uns jetzt an, ich wollte schon sagen, wir schauen uns das an, wie wird in Berlin mit der Krise umgegangen? Ne? Dann schauen wir mal, ob lustig oder traurig.

0: ganz gut.
1: Ja, nicht ganz gut.
2: Doch die zahlen trotzdem. Respekt.
3: Aber ich, Berlin ist reicher und das ist auch gut so.
4: Rück mit der Kohle her.
5: Denn mit den Zinsen wird das im

0: Ja, sehr fröhlicher Umgang mit dem Thema.
1: Ja, sehr erfreulich, dass Berlin und Radio Helsinki so ein enges Bündnis geschlossen haben. Sonst hat jedes Kind schon kennt.
0: Das kennt ja eigentlich schon fast jedes Kind, gell?
1: Du kannst dort fragen, wenn du willst, und die sagen natürlich, ja, Helsinki 92,6 oder irgendwie, ne?
0: Genau, wer kennt nicht Radio Helsinki?
1: Wer kennt Radio Helsinki nicht? Jeder.
0: Kennt ja.
1: Jedes Kind weiß, dass es der Opa daheim hört.
2: Ich frage euch jetzt, kennt ihr Radio Helsinki?
3: Ja.
2: Was ist das?
3: Radiosender.
2: Genau, und wisst ihr die Frequenz?
3: Irgendwas
2: zwischen 0 und 100. Ja, super, sehr gut.
4: Mein Opa hört den immer.
0: Genau, der Opa hört das immer. Und die Kinder, die sind gut informiert, gell? Die
1: ist der einzige Jugendsender, den der Opa immer hört.
0: Genau. Und, aber jetzt nochmal, um auf Berlin zurückzukommen, da habe ich einen lustigen Ausschnitt von einer Nummer, wie man nämlich über Musik Geschichte transportieren kann. Wenn man nämlich sagt, okay, die Kids wollen nicht in die Schule gehen, dann sagt man, okay, geht's nicht in die Schule, aber hört so ein bisschen Rap, weil man kann auch über Rap, ob man es glaubt oder nicht, ein bisschen Geschichte hören.
5: 45 wird Deutschland befreit, Schreckenszeit ist vorbei und Berlin wird geteilt. Der russische Sektor umgibt West-Berlin, die Luftbrücke bringt ihnen Nahrung und Benzin. Die DDR macht Ost-Berlin zur Hauptstadt, 1961 wird die Mauer gebaut, das ist Weltpolitik, kalter Krieg, 89 fällt die Mauer, das ist unser Berlin. Volle Jule und der Leierkastenspieler,
6: ich bin ein Berlin.
0: Ja, so kann man Geschichte auch lernen.
1: Genau. Ich kann mich noch erinnern, wie er das gesagt hat. Hm? Ich bin ein Berliner.
0: Berliner. So, jetzt könnten wir natürlich auch einen musikalischen Schwenk machen. Genau, gehen wir in Richtung Klassik noch, oder? Ich hätte ihn da.
1: Den Schwenk hast du da.
0: Ja, unseren Handschuh-Pianisten.
1: Ja.

0: Fällt mir auch auf, ja.
1: Es ist interessant. Jetzt, wir müssen uns da jetzt einklinken, weil das klingt gut.
0: Die alten Aufnahmen mit den Jahren hört man immer stärker, wie ihr mitgesungen habt. Ja. Man hat immer weniger von seinem Klavierspiel. Ja, man hat es schon gerätselt, was aus den CDs einmal wird, wenn man sie länger aufgehalten hat. Wird es sie nach 10 Jahren überhaupt noch geben? Oder wird sich das alles auflösen? Aber es ist was anderes dabei rausgekommen. Es ist immer was anderes.
1: Es gibt eine Verschiebung.
0: Als der Mensch erwartet. Und es ist offensichtlich so, dass die Pianisten, die mitgesungen haben, die haben das Glück, dass sich das nicht auslöschen lässt, sondern im Gegenteil lauter wird mit der Zeit.
1: Fein. Er kommt immer deutlicher zum Vorschein. Unglaublich.
0: Genau, das Reifen lassen der Platten, das ist es.

0: Englische Ballettlehrerin vermietet, die weiß jetzt nicht, wohin mit ihren Kindern.
1: Anziehen.
0: Und uns tut es nicht weh.
2: Genau, und der Boden ist super, Parkett. Der Teppich, den hast du jetzt hier draußen aufgehängt.
0: Ja, deshalb ausgeklopft vorher. So schließt sich der Kreis. Es gibt auch die Erklärung, warum ich in der Sendung noch schnell den Teppich geklopft habe.
2: Oh, das ist lieb, gell?
0: Das ist lieb, die tun mit Clownschuhen Ballettanzen.
2: Ja, das, ich glaube, das ist gerade irgendeine Zirkusgeschichte, die sie nachspielen.
1: Und wir gucken, es kann sein, blaue Sache. Und wir müssen uns anziehen.
3: Ja.
1: Es gibt ja eine komische Peruke. Guck mal. Danke schön.

0: muss ich in Ruhe gehen.
1: Ja, wie lange hast du gesagt, dass sie heute da bleiben dürfen?
0: Ja, schon noch bis 10.
1: Ja,
0: sicher. Okay, schon noch. Dann lassen wir sie, gehen wir wieder um. Okay. Oh, ich schau die Ellen, muss jetzt steht da. Thank you.

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0: Du Wolfram, was ist jetzt eigentlich genau dieses Powernapping?
1: Ja, meines Wissens ist das, wenn ein Bauer beim Melken einschläft.
0: Ach so.
1: Also so wegkippt kurz.
0: Ah, okay.
1: Die Hände noch am Euter, aber dann wegkippt.
0: Das ist also Powernapping.
1: Das ist Powernapping.
0: Und du, der eine Bauer da oben ganz hinten, was der da auf der Alm ist, wie du hast, das ist ja der Pointner, gell, da oben, der Bauer da?
1: Ah, nicht Pointner, sondern nur Point. Point.
0: Der heißt nur Point?
1: Der Bauer Point, ja.
0: Achso, der Bauer Point. Ist das der von Microsoft sozusagen, oder?
1: Ja, man sagt Microsoft jetzt, weil er diese kleinen Säfte macht. Ne? Also diese, in diesen kleinen Flaschen, diese Dicksäfte.
0: Ah, der macht jetzt so Mikrosäfte.
1: Mikrosäfte, Microsoft.
0: Nicht schlecht.
1: Modern gesprochen.

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1: Du, Wolfgang, was tust du da mit der Pinzette und bitte, tust du da, was ist denn das Sound? Was machst du mit dem?
2: Ja, ich bin jetzt da schon tagelang dabei, die Körner meines Sandhaufens zu zählen.
1: Du zählst Sandkörner, echt? Warum tust du das?
2: Ich bin inspiriert durch eine Rede des Max Planck, der davon gesprochen hat, dass es sich hier wirklich um eine ungeheure Leistung handelt. Aha. Wenn jemand die Körner eines Sandhaufens zählt. Das hat mich mächtig inspiriert.
3: Wenn man genau ermittelt hat, wie viele Körner irgendein Sandhaufen enthält, so ist das eine ungeheure Leistung. Aber man kann mit dieser Zahl nichts weiter anfangen, weil sie nur eine ganz spezielle Bedeutung besitzt.
1: Jetzt werden wir ein bisschen am Klavier noch klimpern. Während die Tore.
2: Wir müssen schauen, dass wir dann die Ballettschule rechtzeitig nach Hause schicken.
1: Ah ja, die Ballettschule, die tut ja auch noch. Ja. Aber jetzt singt einmal die Alanis Morissette. Ja. Die singt noch, die lassen wir noch. Aber wir könnten noch, ich glaube da hinten irgendwo steht auch ein Cello. Das können wir danach auch auspacken.
2: Einfach so,
1: ja. Ich tue ein bisschen so meine.
2: Abendübungen machen.
1: Ich mache noch meine Dreiklangszerlegungen.
2: Und ich tue dann hinschauen, dass diese Ballettschüler heimgehen.
1: Okay, ja. Jetzt schauen wir mal, wo die gerade sind. Aber es ist schön, wenn du mit Cello spielst, Wolfgang.
2: Ich habe vorgestern ordentlich geübt. Ne? Und einen neuen böhmischen Bogen habe ich mir gekauft.
1: Schön. Ganz grünen habe ich noch nie gesehen.

0: Ja, sie hat uns gratuliert, glaube ich. Your congratulations, hat sie gesagt, die Alanis Morissette. Weil du so schön gespielt hast am Chat,
1: aber ich habe mir gegeben, ja, aber.
0: Aber jetzt müssen wir umschauen, genau, im Ballettsaal, ob die noch. Ah, die tun noch.
1: Ich werde ihnen dann sagen, dass sie. Die tun, glaube ich. Rauswerfen tun wir es nicht.
0: Tun, glaube ich, noch.
1: Wir sagen ihnen, sie sollen. Los! Ja, sich einstellen auf das letzte Stück.
0: Kopf. Ich glaube, sie spielen. Aber ist nett.
1: Sehr nett.
0: Es ist halt wirklich ein sehr vielfältiges Radio.
1: Offenes Radio. Wir können, wenn wir mit der Sendung fertig sind, ja vielleicht in den Kinderkreis noch eintreten und eine letzte Runde mit denen mitmachen.
0: Tanzen
1: wir
0: mit.
1: Aber vorher müssen wir uns von unseren Hörern.
0: Wir müssen noch ausmachen, wer den Schwan macht, wer das Schwanenkostüm anzieht.
2: Komm, wir gehen jetzt. Wir spielen jetzt. Ich gebe dir alle einen Platz. Wir machen uns einen Zirkuskreis. Wir machen uns einen Zirkuskreis. Und du darfst hier auf einem Platz stehen. So. Du bist da, Ellie.
3: So. Ich hab Schokolade.
0: Achso.
2: Du hast ja Schokolade. Da ist Marmeladebrot.
0: So, dann gehen wir wieder, gell?
1: Bevor wir hinübergehen zu den Kindern,
0: müssen wir noch uns verabschieden, oder?
1: Von den Hörern verabschieden.
0: Ja, es war mir ein Vergnügen.
1: Eine schöne, erfolgreiche Woche und nicht vergessen, Muttertagsgedichte lernen.
0: Genau, nächsten Sonntag ist Muttertag.
1: Nächsten Sonntag ist Muttertag.
0: Servus. Wolfram, Servus. Bis nächsten Sonntag.

0: is SNFU from Canada, which I think it means society's no fucking use. And the album is Fiulabba. I think it's, I don't know if it's pronounced like that, Fiulabba, something. And the song, is it Bobbit? Yeah, I remember this song a lot from the late 90s. Was it late 90s? Yeah. It's a fast song. And I really like, I mean, no, he died, but the singer was an amazing performer and great personality. And although I think towards the end, he had several problems, and I think he died on the streets. It was kind of a sad story.
1: Yeah, he was also a drug addict, and he had for decades.
0: Yeah, I don't exactly know the details, but I think on the last time they came to Europe, which is when they reunited, Jack, our old bass guy, was doing sound for them, I think, in some of the festivals. But I never got to meet them or see them. You remember the videotapes I was telling you?
1: Yes.
0: One of the videotapes they had brought to us is a friend of mine was going out with this guy who was a surfer guy, and he had the videotape that was surfing from Australia, and it would show 10 minutes of surfing, and then it would show 10 minutes of SNFU live concert, and then again surfing, and then concert again. I don't know what this is, but that's the first time I saw this band, and I saw them playing live on the screen. It was amazing.
1: Did you remember the year?
0: Yes, that tape was later on. It was 98.
2: Okay. Ja, Mr. GP von SNFU, grandioser Performer, wie auch der Kosti schon erwähnt hat, in den 80ern ja ganz, ganz große Klasse gewesen, hat aber dann aufgrund seiner Drogenprobleme immens abgebaut. Er hat dann auch gewisse Ausstrahlung, hat er noch immer gehabt, aber im Konzert in Graz damals, das war kurz vor seinem Tod eigentlich, da hast du schon gemerkt, er war komplett gezeichnet von den Drogen und ist auch dann auch schon am Bühnenrand gesessen, weil er halt nicht mehr durchstehen konnte. Aber in den 80ern war das eine fulminante Show, der ist mehr in der Luft gewesen als wie am Boden, hat sich permanent bewegt und er war überhaupt eine Ausstrahlung, der Körper, Charisma, und er war wunderschön und das hat, die Drogen haben ihn komplett zerfressen eigentlich. Also ich war erschüttert, wie er dann ausgestiegen aus der Tourbus ist, wie er in Graz gelandet ist. Also es hat mich noch ziemlich fertig gemacht, weil ich so nicht ihn kannte, wusste, okay, ich habe Videos angeschaut zu der Zeit, macht okay, der schaut nicht mehr so frisch aus, aber dass es dann so schlecht um ihn gestanden ist, hat mich dann schon sehr erschüttert. Aber wie gesagt, GB SNFU mit dem Titel Bobbit.

Ja, das war die heutige Sendung mit den Wodka Juniors als Gast, zumindest der Sänger war da und der Gitarrist, der Kosti. Ich hoffe, ich hat euch da draußen die Sendung gefallen. Wie gesagt, nächsten Sonntag, 22 Uhr, Radio Helsinki 92,6, wird es dann vom heutigen Konzert von Wodka Juniors, Flowers in Concrete und Coloris Impact Musik geben und Besprechungen über das Konzert, über die Tour, die ja der Matthias organisiert hat und auch mit der Begleiter, das Tourmanager, und wird sicherlich wieder einige Geschichten zum Erzählen haben. Ich werde schauen, dass wir heute noch einen ordentlichen Mitschnitt vom Konzert im Music House bekommen, damit wir dann auch da ein bisschen was hören vom Konzert, wie das war. Und ja, ich wünsche euch draußen eine wunderschöne, gute Woche noch. Bleibt gesund und wir hören uns wieder nächsten Sonntag zur gewohnten Zeit, 22 Uhr, Radio Helsinki. Eine wunderschöne, gute Nacht. Ciao!

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